jemand, der den Österreichern sagt, wie sie in Wahrheit sind, nämlich unerträglich und ein Volk voller Kleinheit und widerwärtiger Eigenschaften. Ein Volk, unter denen sich der Künstler Thomas Bernhard befindet und in großartiger Weise allen sagt, wie sie in Wahrheit sind.

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Du bist, was du denkst. Herzlich willkommen, liebe Hörerinnen und Hörer des Freien Radio Salzkammergut. Kann ein Gedanke unser Leben verändern? Kann ein liebevoller Satz in dir ein positives Gefühl hervorrufen? Oder kann eine Beschimpfung dir sogar einen körperlichen Schmerz zufügen? Ich glaube, ja. Nicht, weil Gedanken zaubern, sondern weil sie Handlungen und Gefühle beeinflussen. Worte haben Macht und das ist nichts Neues. Schon vor über 2000 Jahren hat es in der Bibel geheißen, am Anfang war das Wort. Das Wort war bei Gott und Gott war das Wort. Und würde man diesen Satz in die heutige, in die Jetztzeit umlegen, dann konnte er wahrscheinlich lauten, am Anfang war ein Gedanke und zum Gedanken hat man eine Emotion gegeben und dann ist das Ganze Realität geworden. Heute sprechen Psychologen von Glaubenssätzen, Neurowissenschaftler sprechen von neuronalen Netzwerken, Mentaltrainer von positiven Programmierungen. Die Botschaft jedoch ist immer die gleiche. Unsere Gedanken formen unsere Emotionen. Und unsere Emotionen formen unsere Realität. Bestimmt kennen viele von euch das Experiment von dem Japaner Masaru Emoto. Er hat Wasserproben mit Worten wie Liebe, Dankbarkeit, aber auch Hass oder du bist dumm beschriftet. Und dann hat er die Wasserkristalle fotografiert. Und es war ganz wunderschön zu erkennen, wie die Worte auf das Wasser gewirkt haben. Dann sollten wir vielleicht auch etwas bewusster durch unseren Alltag gehen und unsere Worte, die wir oft so unbewusst verwenden, etwas achtsamer wählen. Ein Kollege hat mir neulich erzählt, er hat einen Freund und seit über 30 Jahren läuft die Begrüßung immer gleich ab. Er fragt ihn, und, wie geht's? Und die Antwort ist immer die gleiche, nicht so gut wie dir. Und ja, was soll ich sagen? Er hat seine Worte mittlerweile gut in Materie umgesetzt. Eine Vielzahl an körperlichen und seelischen Leiden trägt er täglich mit sich herum. Es gibt aber im gleichen Sinn auch positive Beispiele. Ich denke da an einen meiner liebsten Klienten, die ich je gehabt habe. Unsere Begrüßung ist immer gleich angelaufen.

Ich habe gesagt, grüß dich Karl, schön, dass du da bist. Und er hat aber gesagt, servus Regina, danke, dass ich da sein darf. Und da habe ich mir dann jedes Mal schon gedacht, es ist einfach so eine unglaubliche Wertschätzung, die da von ihm kommt. Er bucht sich einen Termin bei mir, für den er sogar bezahlt. Und dann bedankt er sich noch bei mir, dass er kommen darf. Und auch ihm habe ich jedes Mal die obligate Frage gestellt. Und wie geht's? Und seine Antwort war immer auf Positives gerichtet. Ja, schau, heute kann ich schon ein Stückchen weitergehen wie letztes Mal. Heute geht der Arm schon wieder weiter auf wie letztes Mal. Und obwohl er wirklich schon Lob beieinander war, das ist übrigens wieder mal ein Ausdruck aus dem Salzkammergut, also übersetzt, er erfreute sich leider nicht mehr bester Gesundheit, hat er ein Ziel gehabt. Einmal, nochmal wollte er auf die Alm auf, wo er als Kind mit seiner Mama gewesen ist und wo er täglich ins Tal runtergehen müssen hat in die Schule. Und ich habe mir zu mir selber gedacht, puh, es ist aber schon ein großes Ziel, ich weiß nicht, ob er das noch schaffen wird. Und geschafft hat er es. Ganz stolz hat er mir Büdeln gezeigt, wie er auf der Hütte gewesen ist und wie er den Ort aus seiner Kindheit nochmal besucht hat. Und uns, liebe Hörerinnen und Hörer, zeigt das einfach, wir können die Situation, in der wir stecken, oft nicht ändern. Aber wir können unsere Gedanken und unsere Worte ändern. Und die wiederum ändern dann unsere Gefühle. Wenn zu mir jemand Sätze sagt wie, ja, viel Arbeit, wenig Lohn, selbst und ständig, oder ich war immer schon der Pechvogel der Familie, ohne Fleiß kein Preis, jetzt beginnt dann der Ernst des Lebens, wirst du das schon sehen, dann versuche ich ganz oft, die Menschen darauf aufmerksam zu machen, dass jedes Mal, wenn sie so einen Satz sagen, sie auch eine Realität dementsprechend kreieren. Und es gab halt genauso auch positive Sätze, die man sagen könnte. Ich bin im Vertrauen. Ich erfreue mich bester Gesundheit. Ich darf erfolgreich sein. Mit Leichtigkeit kommt heut alles Positive zu mir. Und. Und damit ich euch einfach einmal ganz kurz fühlen lasse, was euer Gehirn so macht, wenn ihr euch was Positives vorstützt, lade ich euch jetzt ein, macht mal kurz die Augen zu und stützt euch Folgendes vor. Es ist ein wunderschöner Tag, die Sonne scheint dir ins Gesicht. Du fühlst vielleicht sogar jetzt, dass die Wärme auf deiner Haut sich richtig schön weich und gut anfühlt. Du sitzt dann am Lieblingsplatz, entweder am Meer oder am See. Und du lässt einfach nur deinen Blick über das glitzernde Wasser schweifen und den wunderschönen blauen Himmel. Du nimmst einen tiefen Atemzug und vielleicht hast du sogar das Gefühl, hey, ich schmecke Salz auf der Zunge. Und ein paar gute, tiefe Atemzüge noch drauf. Einfach einmal loslassen und den Blick schweifen lassen über das wunderschöne Blau, das wunderschöne Glitzern vom See und du merkst sofort, dein ganzes System entspannt. So, ihr Lieben, es war jetzt natürlich nur ein kurzer Ausflug, aber vielleicht haben dennoch einige von euch jetzt gar ein gutes Gefühl im Bauch gekriegt. Unser Gehirn unterscheidet nämlich erstaunlich oft nicht, ob wir uns etwas nur vorstellen oder ob es reell passiert. Das heißt also, bei der bloßen intensiven Vorstellung von Urlaub fährt der Stress runter und Glückshormone werden frei. Also ist es für uns oft ganz, ganz wichtig, dass wir im besten Fall in der Früh im Bett schauen mit einem positiven Satz, wie Omen, in den Tag reingehen. Und dann wünsche ich euch jetzt auch schon wieder für heute ganz viele schöne Urlaubsmomente, entweder gedanklich oder vielleicht sogar ja auch natürlich und real. Und ich möchte euch gerne noch einen Song spielen von einem österreichischen Künstler, den ich neulich selber live hören habe dürfen. Wann ich dann aufwache, von Rubin.

Danke fürs Zuhören und wie immer, ich darf mich freuen, wenn es euch gefallen hat, wenn es meine Sendung teilt. Und ihr könnt es gerne nachhören unter www.freiesradio.at oder www.regina-blamberger.at. Bis in 2 Wochen, am Montag um 8:30 Uhr, eure Regina Blamberger.

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4: Ihr willkommen. Montag, Vormittag. Die Nahversorgerin, eine Sendung des Frauenforums Salzkammergut. Heute mit einer besonderen Gästin, Silvia Ritt. Hi, schön, dass du da bist, dass du dir Zeit nimmst.
5: Hi.
4: Wir haben heute zum Thema einen Film, den du vor kurzem abgeschlossen hast. Darüber werden wir reden, über ein Thema, das besonders uns Frauen betrifft, sexualisierte Gewalt an Frauen. Ein ernstes Thema, ein sehr beeindruckender Film. Aber bevor wir ins Gespräch gehen, bevor wir loslegen, Davison, spielen wir mal Musik, die du uns mitgebracht hast.
5: Ja, hi, danke für die Einladung. Passt. Ich habe ein paar Musiknummern vorbereitet, die ich jetzt noch mehr finden muss.
4: Dazu sei gesagt, nur wenn es euch wundert, dass heute manches vielleicht ein bisschen länger dauert oder ein bisschen chaotischer ist als sonst. Wir senden nicht live vom Studio des Freien Radios Salzkammergut, sondern live aus dem Medienportal Salzkammergut. Was bedeutet, wir nehmen zweifach auf, nämlich auch ein bewegtes Bild dazu, das ihr dann auf der Medienplattform Medienportal Salzkammergut sehen könnt. Aber dazu nachher noch mehr.
5: Okay. Ja, genau, dann würde ich gern meine aller Lieblings-Cover-Nummer, es gibt ja unglaublich viele Cover-Versionen und gute Cover-Versionen von Lieder, und eine von meinen Lieblings-Cover-Versionen ist ein Song, und ich bin gespannt, wer es erkennt, was das für ein Lied ist im Original.

0: zu
1: Ja, die ersten
0: Körperteilen.
1: Hoppalas passieren
0: Sind
1: da.
0: passiert, genau.
1: Jo, wir dann trotzdem einfach weiter.
0: Ja.
1: Ja, es geht heute um einen Film. Mut macht Geschichte. Es geht um Gewalt an Frauen. Ich habe mir da eine sehr trockene Definition ausgesucht von der Istanbul-Konvention 2011. Jo, die lese jetzt einfach mal so vor. Gewalt gegen Frauen ist eine Menschenrechtsverletzung und eine Form von Diskriminierung von Frauen. Der Begriff Gewalt gegen Frauen bezeichnet alle Handlungen geschlechtsspezifischer Gewalt, die zu körperlichen, sexuellen, psychischen oder wirtschaftlichen Schäden oder Leiden bei Frauen führen oder führen können, einschließlich der Androhung solcher Handlungen, der Nötigung oder der willkürlichen Freiheitsentziehung, sei es im öffentlichen oder privaten Leben. Eine sehr trockene Definition zum Thema Gewalt. Du hast einen Film gemacht. Kannst uns du kurz erzählen, warum? Wann war dir klar, ein Film über dieses Thema muss in die Welt?
0: Ja, also es ist jetzt nicht der erste Film zu dem Thema, oder es gibt schon einige Filmemacherinnen, die sich damit auseinandergesetzt haben und die das filmisch verarbeiten, das Thema. Wir haben ja beschlossen, dass wir Hochdeutsch sprechen, schön sprechen,
1: Genau.
0: mit mir bemühen. Ich habe 2023 mit der Frauenberatungsstelle Insel in Scharnstein gemeinsam ein Informationsvideo produziert. Da ging es um Formen der Gewalt. Und damals haben wir verschiedene Formen der Gewalt, wir haben es gar nicht vollständig, weil es so viele verschiedene Formen der Gewalt gibt, einfach erklärt und auch mit Beispielen vor dem Hintergrund, dass viele Menschen gar nicht wissen, dass sie in Gewaltbeziehungen oder in Gewalt vollen in einem gewaltvollen Umfeld sich bewegen. Es kann ja am Arbeitsplatz sein oder also überall im gesamten
1: Und in der
0: Leben
1: eigenen
0: und in
1: Beziehung.
0: der eigenen Beziehung, genau. Und das war so der Startschuss für mich, mich mit diesem Thema vermehrt auseinanderzusetzen. Und je mehr ich mich damit auseinandergesetzt habe, desto mehr bin ich drauf gekommen, Gewalt und sexualisierte Gewalt durchströmt unser aller Leben immer und überall. Und niemand kann sagen, das geht mir nichts an, das geht nur die anderen was an. Es geht sie einfach nicht aus. Und was du da jetzt vorgelesen hast, ist schön und gut und klingt wirklich, also ja,
1: Es
0: hört man
1: umfasst
0: alles.
1: einiges, genau.
0: Genau, aber was in der Praxis und im täglichen Leben passiert und auch das belegen Zahlen, wo wir nur die offiziellen Zahlen haben, die, wie wir auch wissen, die Dunkelziffer nicht mit hineinnimmt und die Spitze des Eisbergs ist, das muss man sich mal auf der Zunge zergehen lassen. Das belegt für mich nochmal mehr, dass dieses Thema unser aller Leben immer und ständig durchströmt. Und da bin ich sofort natürlich auch beim Patriarchat, weil wir in einer patriarchalen Gesellschaft, Kultur leben, die durch verschiedene Parameter, die das Patriarchat erklären, das nur mal festigt und zementiert eigentlich.
1: Du fasst es eh schon gut zusammen, nämlich Gewalt bedeutet nicht ein individuelles Problem, sondern es ist tatsächlich ein gesellschaftliches Problem und
0: Genau.
1: sollte auch ein Problem der Männer darstellen. Und du hast vorher gesagt, ja, es sind trockene Zahlen,
0: Ja.
1: die Dunkelziffer nicht mitnimmt. Ich habe mir diese trockenen Zahlen einmal rausgesucht und möchte sie gern mit euch teilen, nämlich: Jede dritte Frau in Österreich hat seit ihrem 15. Lebensjahr körperliche und/oder sexualisierte Gewalt erlebt. Das betrifft rund 1,12 Millionen Frauen in Österreich. 23,8% aller Frauen haben sexualisierte Gewalt erlebt, unabhängig davon, ob sie innerhalb oder außerhalb einer Partnerschaft stattgefunden hat. 8,7% aller Frauen in Österreich wurden mindestens einmal in ihrem Leben vergewaltigt. Das entspricht rund 282.000 Frauen in Österreich. Mehr als jede vierte Frau hat sexuelle Belästigung am Arbeitsplatz erlebt. 37% der Frauen, die in einer Partnerschaft leben, berichten von psychischer Gewalt in ihrer Beziehung. Ich würde jetzt gerne mal diese Zahlen für sich stehen lassen und vielleicht dazwischen einmal Musik spielen und die Zahlen sacken lassen. Und nicht zu vergessen, das sind jetzt einmal nur die Zahlen, aber denken wir dran, hinter jeder Zahl steckt eine persönliche Geschichte, eine Frau, die es erlebt hat. Und davon erzählt ja dann auch dein Film von einer Frau, die es erlebt hat. Aber vielleicht spielen wir mal Musik, um die Zahlen sacken zu lassen.
0: Ja. Jetzt sind wir wieder bei unserem Technik-Geschichtel, gell? Ton freigeben, freigeben. Und ich glaube, also zuerst haben wir gehört, ah ja, genau, das wollen wir ja noch auflösen, vielleicht Sabine. Obwohl, ja, es ist eine Coverversion von Nicoles Ein bisschen Frieden.
1: Das hat mir zurückgesetzt in meine Kindheit mit meinen Eltern vor dem Fernseher,
0: Ja.
1: genau.
0: Und jetzt kommen die Sterne mit der Frage, mit dem Song, was hat dich bloß so ruiniert?

0: Ihr hört die Nahversorgerin, eine Sendung des Frauenforums Salzkammergut, heute mit meiner Gästin Silvia Ritt. Wir reden über deinen Film Mut macht Geschichte. Wir haben einmal begonnen, warum gibt es den Film überhaupt? Du hast gesagt, ja, es gibt viele Formen der Gewalt, mit denen du dich vorab schon beschäftigt hast und hast dich dann auch entschieden, eine Geschichte einer jungen Frau umzusetzen. Filmisch umzusetzen, wie bist du dazu gekommen?
1: Ja, also das ist dann die Geschichte von nur unter Anführungsstrichen einer Frau geworden ist, das ist der künstlerische Prozess gewesen, weil ursprünglich war mir dann klar, und ich habe auch ganz viele Gespräche geführt mit professionellen Menschen, Therapeutinnen, Frauenberatungsstellen, Männerberatungsstellen. Ich habe mich einfach interessiert für dieses dunkle Thema, das eigentlich so die Intimsphäre auch von jedem Menschen betrifft, und bin auch auf das Wort Tabu gekommen und Trauma und einfach nur Bereiche, wo es eigentlich weh tut. Ja. Und es gab eigentlich keine Frau, die nicht eine Geschichte zu erzählen hatte. Und ich war dann mit einer Freundin ich war selber baden im Sommer, es war regnerisch. Und es war sonst niemand dort und ich war mir nicht sicher. Und ich hatte ein mulmiges Gefühl, so von wegen, ah, ist da jetzt irgendwo ein Spanner? Eigentlich war ich angenervt und angepisst darüber,
0: Über
1: dass
0: das
1: ich,
0: Gefühl der Angst, der Unsicherheit,
1: ja,
0: okay.
1: draußen in der Natur, allein im lauen
0: In
1: Sommerregen
0: Bad
1: und,
0: Ischl,
1: ja,
0: in
1: genau,
0: einer kleinen Stadt,
1: ja,
0: ja.
1: und dann kommt dir so ein Gedanke rein und so, dass du jetzt nicht sicher bist. Naja, und was ist passiert? Eine Freundin hat mir dann erzählt, dass sie, das war zwar dann in ihrem Fall nicht in Österreich, dass sie am Strand vergewaltigt wurde. Und wir waren, ja, genau. Und also so hat sich das verdichtet, dass ich einfach das Thema aufgreifen wollte. Und ich wollte aber nicht diese traumatisierenden Geschichten erzählen, sondern ich wollte, und der Film, also der Arbeitstitel war Tabuthema Gewalt. Und der Titel wurde dann aber Mut macht Geschichte, und weil einfach das drüber reden vielen, also mir selber meine Sicht darauf erweitert hat und aber auch von meinen Gegenübern, die sich das drüber reden einfach schon ein erster riesengroßer Schritt
0: Das
1: war aus diesem ganzen Gefühlschaos, das damit verbunden ist, eben von Scham über Schuld über Angst, über Erstarrung, über und so weiter und so fort. Jetzt habe ich den Satz verloren.
0: Naja, das sagt ja deine Protagonistin im Film, dass das erste Sprechen darüber der erste Schritt zu ihrer persönlichen Heilung war.
1: Ja,
0: Also dieses
1: genau.
0: raus aus der eigenen Scham, raus aus der eigenen Schuld,
1: Ja.
0: drüber sprechen.
1: Genau.
0: Und ich war ein bisschen dabei bei diesem Prozess des Films, wie du den Film umgesetzt hast, also die Geschichte der Titel. Und ich finde, den Titel, den du gewählt hast, Mut macht Geschichte, beschreibt irrsinnig schön. Nämlich, du hast dich nicht so sehr auf die Tat
1: Gar nicht, ja.
0: beschränkt im Film,
1: Komplett.
0: sondern aufs Nachher.
1: Genau.
0: Und auch, wie ist diese junge Frau dann mit ihrer Vergewaltigung umgegangen und
1: Genau.
0: wie ist Heilung überhaupt möglich oder ist sie möglich?
1: Genau.
0: Übrigens, wir reden immer von dem Film. Er ist zu sehen auf der Seite medienportal.at
1: Genau.
0: unter dem Titel Mut macht Geschichte.
1: Genau. Genau. Ja, also mir ging es nie darum, und ich wollte auch nicht diese furchtbaren Szenen erzählt bekommen, sondern eben, genau wie du sagst, was es danach gibt, es ein Leben in Würde nach so einem Übergriff. Ist es möglich, ein selbstbestimmtes Leben zu führen? Und Und auch von den Betroffenen. Ich habe ja dann letztendlich 3 gut 1,5 Stunden lange Interviews geführt, mit 3 ganz unterschiedlichen Geschichten. Und es hat sich aber dann auch herausgestellt, dass jetzt, das ist jetzt wieder aus der filmischen Sicht, dass für einen Kurzfilm, es ist ein Kurzfilm, der 16 Minuten dauert, nicht ausgeht inhaltlich, dass man 3 Porträts quasi erzählt und so. Oder 3 Geschichten erzählt, wie dann letztendlich. Und ja, Frauen sprechen alle von, ja, es gibt Heilung. Ich habe es eigentlich am Anfang nicht geglaubt. Ich habe geglaubt, da ist ein Riss in der Schüssel oder im System, der nie wieder, der kaputt ist. Aber ich bin im Zuge der Auseinandersetzung draufgekommen, und das bestätigen auch alle Frauen, mit denen ich gesprochen habe, es kann in Wahrheit nichts kaputt gemacht werden.
0: Die
1: Genau.
0: Würde bleibt uns
1: Ja, sie ist dann halt vielleicht ein bisschen gedeckelt, aber
0: verschüttet. Und
1: und
0: durchs Reden kommt sie wieder raus. Ich finde,
1: unter anderem durchs Reden.
0: ja,
1: Ja, genau.
0: ich finde es auch so spannend, dass diese junge Frau, wollen wir mal zu dieser jungen Frau was
1: Ja,
0: sagen,
1: gern. Wow, ja.
0: die du interviewt hast,
1: Ja.
0: die unglaublich stark, dennoch ganz einfach und sehr offen über ihre Geschichte spricht,
1: Genau.
0: über ihre Heilung danach. Und was mich schon erschüttert hat, war auch dieses Victim Blaming, dieses Schämen der Frau, dass es passiert ist, nämlich im Sinne von Täter-Opfer-Umkehr. Also, warum hast du den kurzen Rock getragen? Ja, du warst angetrunken. Warum bist du überhaupt dorthin gegangen? Also, all diese Fragen, mit denen sie sich ja zusätzlich zu dieser tiefen Wunde auseinandersetzen hat müssen.
1: Ja, also ich finde, das ist eine unglaubliche Geschichte von einer jungen Frau, die als Kind vergewaltigt wurde und dann damit die Zweite wurde beim Bundesredewettbewerb, die Toni Taferner.
0: Ja,
1: Ja,
0: ein
1: danke,
0: Name, den wir
1: danke.
0: uns merken sollen. Ich
1: Ja,
0: finde, sie ist eine
1: genau.
0: großartige junge Frau, starke
1: Ja,
0: junge Frau.
1: und so mutig, die dieses Thema so breit aufgreift, so weise aufgreift und auch darüber, dass sie damit ja schon eben vor diesem Film an die Öffentlichkeit gegangen ist und zuerst an ihrer Schule den Redewettbewerb gewonnen hat, dann im Land Steiermark den Redewettbewerb gewonnen hat und dann Zweite wurde beim
0: Ja,
1: Bundesredewettbewerb.
0: unglaublich.
1: Und was ja auch danach passiert ist und so. Und von wegen Aussagen von Männern, ja, gut, dass es dir passiert ist, du Schlampe, und so weiter und so fort. Also unglaublich eigentlich. Und aber auch auf der anderen Seite, dass sich ganz viele Frauen, junge und auch ältere Frauen, bei ihr gemeldet haben und mit ihr das erste Mal darüber gesprochen haben und es gewagt haben, es auszusprechen. Ja, ich auch.
0: Es ist ja unglaublich, weil du das sagst, das erste Mal drüber gesprochen haben mit ihr, wie schambehaftet Frauen
1: Ja.
0: agieren,
1: Ja.
0: wenn sie Opfer von sexualisierter Gewalt waren. Also dieses Schäm dich als Frau ist
1: Ja.
0: wirklich, fast wie die meinen, in unserer Genetik
1: Ja.
0: verhaftet. Sie
1: Ja.
0: erzählt ja im Film, dass das eben über Scham, über die eigene Scham, und dass sie in Gesprächen oder was hier passiert ist, auch draufgekommen ist, dass sich Täter nicht schämen für die Tat, sondern eher darüber, wann es öffentlich wird, wann sie erwischt werden, wann sie dann auch rechtliche Konsequenzen tragen müssen. Also.
1: Ja. Also und vor allem ist es, glaube ich, auch am Land noch mal ärger, weil die soziale Kontrolle so groß ist und weil einfach fast immer, oder man kann wahrscheinlich sogar sagen immer, das Umfeld Bescheid weiß.
0: Ja.
1: Und es da noch viel schwieriger ist, es sich mitzuteilen und es jemandem zu
0: Offen zu
1: erzählen.
0: legen,
1: Und
0: ja.
1: ja, ich habe ein Interview mit einer Frau geführt und diese Frau ist seit über 20 Jahren heraus aus einer Gewaltbeziehung. Die war Opfer von sexualisierter, physischer und psychischer Gewalt. Und das war so ein starkes Interview. Diese Frau ist aufgelebt, auch im Gespräch, als dann dazu kam, was war danach. Was magst du anderen Frauen mitgeben? Welche Tipps hast du für, was hättest du damals gebraucht, um rauszukommen? Also darum ging es mir auch im Film. Erfahrungswerte im Sinn von, wie habe ich es geschafft? Wie? Was hat mir gut getan? Was kann ich aus heutiger Sicht anderen Frauen sagen, was mir damals gefehlt hat? So. Und dieses Interview war so stark, aber die soziale Kontrolle, der Mann, der Täter, war eine bekannte Persönlichkeit. Und die Frau hatte so große Angst, dass jemand nach über 20 Jahren, musst du dir vorstellen, draufkommen könnte, wer das jetzt ist. Und das ist auch ein großes Thema, das viel zu wenig beleuchtet wird, das man viel zu wenig öffentlich thematisiert, damit es Frauen hören. Scheiße, genau.
0: Zu diesem Thema übrigens, wenn ihr betroffen seid, wann ihr gerade ja, in einer gewaltvollen Beziehung oder Gewalt erlebt habt, ich werde euch zur Beschreibung der Sendung Frauen-Helplines dazu schreiben. Die Links, Frauenberatungsstelle Innere Salzkammergut oder Frauenforum Salzkammergut, wo man Hilfe sehr unkompliziert, sehr niederschwellig erhalten kann. Ich würde sagen, es geht ganz schön rein, das Thema. Ich merke, wie es mir selber dabei geht. Machen wir eine kurze Musikpause, lassen wir es sacken,
1: Lass mal
0: sitzen.
1: sitzen, ja. Die wird jetzt ein bisschen länger dauern, diese Musikpause. Warte mal, weil wir werden Jambinai auflegen, Connection. Ist eine südkoreanische Band, die man im Kino ebenfalls gespielt hat, vor vielen Jahren. Sehr, sehr, sehr, sehr gut. Die kombinieren traditionelle koreanische Instrumente mit europäischen elektronischen Instrumenten. Viel Spaß damit.

Ja, wir haben jetzt Brot in dieser langen Musikpause, die ich braucht habe. Und das heißt, ich gehe immer wieder raus.

0: rauszukommen, wir haben gerade gesagt, wie betroffen das Thema macht. Mir fällt es auch schwer, über das Thema zu sprechen, muss ich jetzt ehrlich gestehen, komme ich gerade drauf. Umso wichtiger scheint es mir, dass wir Frauen eine Sprache dazu finden, dass wir den Mut finden, darüber zu reden, so wie diese junge Frau im Film Mut macht Geschichte. An dieser Stelle sei erwähnt, der Film ist auf der medienportal.at herunterzuladen, ist Open Source, was
1: Produkt.
0: bedeutet, genau, man kann den Film in der Arbeit mit jungen Menschen verwenden. Kann man so empfehlen, dauert 16 Minuten. Ja, ist eigentlich ein leiser Film, dennoch sehr schöne Bilder und ein wunderbares Interview. Es sei ja nur gesagt, diesen Film und der Podiumsdiskussion wird es auch geben am 25. November, ist zwar noch ein Stück Zeit hin, jetzt noch öfter erwähnen in meinen Sendungen, in den 16 Tagen gegen Gewalt an Frauen in der Kurdirektion Bad Ischl. Da wird auch die Filmemacherin vor Ort sein und die Protagonistin des Films. Genau, und zu erwähnen ist auch, du hast den Film nicht ganz alleine gemacht. Ja.
1: Genau, dankenswerterweise. Super, super, super. Elke Grön, Filmemacherin. Elke Grön ist gebürtige Bad Ischlerin, lebt in Wien, ist Filmemacherin. Die Elke hat das audiovisuelle Konzept erstellt und den Film dann geschnitten. Genau. Ja.
0: Das heißt, du hast die Bilder.
1: Genau. Die Kamera und die Interviews und das ganze Konzept einfach vom Film und die Idee und die Umsetzung gemacht. Und die Elke hat den Film zu dem gemacht, auch was er ist. Und er ist wirklich berührend. Und weil wir jetzt so betroffen sind, ein Knackpunkt, und von dem spricht auch die Protagonistin von der Tatjana, war für sie die Wut. Sie ist irgendwann von diesem Trauma, oder sie ist in dem Prozess einfach in eine Wut gekommen. Und sie sagt da, also soweit ich jetzt, ich möchte jetzt gerne ich möchte jetzt gerne zitieren, sie sagt da, seitdem bin ich permanent angepisst. Und das ist, glaube ich, ein sehr gesunder Schritt auch in dem Prozess, die Wut, den Zugang auch als Frau, einen Zugang zur persönlichen eigenen Wut zu kriegen. Weil die Wut ist nicht viel Kraft gibt, um weiterzugehen, zum Beispiel.
0: Ja. Was mir auch noch aufgefallen ist, oder worüber wir gesprochen haben, dass es uns so betrifft, uns als Frauen. Wir wollen das auch ein bisschen aber weitergeben, die Betroffenheit auch den Männern geben und schenken. Und ja, auch Männer sind eingeladen, sich den Film anzuschauen, im Sinne der Betroffenheit. Und wir haben zuerst erklärt, es geht nur gemeinsam. Gewalt gegen Frauen zu verhindern, ist kein Problem der Frauen,
1: Ja.
0: sondern ein gesellschaftliches Problem.
1: Absolut, genau. Und jetzt sind wir wieder am Aufmachen und
0: Genau,
1: Sitzungen, oder?
0: wir machen einen
1: Ja.
0: Bogen.
1: Ja, eigentlich. Trotzdem, Sabine, darf ich mich an der Stelle auch noch bei der Direktion und dem Lehrkörper und auch den Schülerinnen und Schülern der Hack Haschbad Ischl bedanken, weil dort in der Schule habe ich gedreht, auch mit Protagonistinnen. Für die Hintergrundbilder und das Thema wurde willkommenst aufgenommen.
0: Seitens des Lehrkörpers.
1: Genau. Und deswegen und auch durch andere Gespräche wissen wir, dass es sich hervorragend eignet, damit zu arbeiten, pädagogisch zu arbeiten, mit Buben und Mädchen, mit Jugendlichen. Und genau. Es gibt da schon ein kleines Konzept, das man übernehmen kann, mit dem man arbeiten kann, aber es gibt natürlich viele Möglichkeiten, den Film als Instrument zu verwenden, als pädagogisches Instrument zu verwenden. Und nicht zu vergessen, die Förderung. Der Film wurde realisiert durch eine Förderung von LIDA, / Regis, Regionalentwicklung Innere Salzkammergut, und durch die tatkräftige Unterstützung der Mitarbeiterinnen dort vor Ort. Und ja, es ist einfach super, dass sie jetzt regional, mit einem
0: Möglich.
1: Regionalbezug auch ein Thema, das vielleicht auch spannend ist, wahrscheinlich auf die eine oder andere Art und Weise, wahrscheinlich mit kulturellen Unterschieden massiven nur, aber dass man das da regional im ländlichen Raum und mit einer Protagonistin, die ja noch in Bad Ischl lebt,
0: Genau,
1: oder?
0: genau. Ja.
1: Wie alt ist
0: Sie ist
1: eigentlich?
0: jetzt 18.
1: Unglaublich.
0: Ja, unglaublich.
1: Aber ja, und sie wird, also sie hat, ich hoffe, das darf ich erzählen können, ja. Ich bin unglaublich beeindruckt von dieser jungen Frau. Und sie hat vor, Psychologie zu studieren, und sie wird schon noch eine irrsinnig gute Therapeutin werden.
0: Ja.
1: Ja.
0: Jetzt haben wir über den Film geredet, wir haben drüber geredet, du hast ja die Interviews geführt, ziemlich intensiv, ich glaube, das ist 1,5 Stunden. Wie ist dir im Interview gegangen? Wie hast du geschafft, mit dem Thema das Interview zu
1: Also
0: führen?
1: wie gesagt, ich habe mit ganz vielen Frauen geredet, auch mit Männern. Da gehe ich jetzt nicht drauf ein, wie Männer reagiert haben oder vorwiegend reagiert haben. Und hab dann mit drei Frauen so circa jeweils 1,5 Stunden geredet und habe mich natürlich irrsinnig gut vorbereitet auf die Interviews. Die waren rund um Weihnachten, was dieser Jahreszeit oder diese Festivität anderen dem gegeben hat, Inhalt gegeben hat. Ja, es hat mir total, also so wie wir jetzt, es hat mich total betroffen. Also, natürlich. Also auch von bis, absolute Verständnislosigkeit. Spinnen, das ist gerade eine Spinnung,
0: Entschuldigung.
1: ja, ich kann es einfach auch nicht fassen, wie wir so miteinander umgehen.
0: Ja. Und auch die Zahl, wieder zurückzukommen, wie die dritte Frau in Österreich ist betroffen, denn ich habe drei Töchter.
1: Ja.
0: Also die Zahl ist erschreckend. Und es
1: Absolut, und was, ich sage jetzt schon was ein bisschen Radikales, der Film, Entschuldigung, also würde ich
0: unbedingt, na, gar
1: unterbrechen.
0: nicht.
1: Wenn du vergewaltigt wirst als Frau, wir haben selber nicht das Instrument, um
0: Zu penetrieren.
1: ja,
0: Ja.
1: um das zurück, um das auch zu tun. Wir sind die Gefickten. Und wir brauchen eine Schere oder einen Hammer oder sonst irgendwas, um diesen Körperteil davon abzuhalten, als Waffe verwendet zu werden. Und solange ein Penis als Waffe verwendet wird, ist rennt irgendwas mit.
0: Ja, Vergewaltigung, da fällt mir jetzt ein, warum bitte wurde Vergewaltigung in der Ehe als strafrechtliches, hast du das zufällig?
1: Nein, ich weiß nicht, aber es ist fürchterlich, wie spät eigentlich das ist. Dann,
0: Genau.
1: ja.
0: Wir haben jetzt gesagt, das ist ja ein bisschen religiös bedingt, die Gegangsgeschichte. Und nochmal zurück auch zum Thema Gewalt. Nicht nur Vergewaltigung ist Gewalt, sondern es gibt sehr viele Formen. Auch dazu gibt es auf dem Medienportal, bisschen Theorie, welche Formen der Gewalt gibt es denn, weil ich denke, kontrolliert der Mann das Handy der Frau, ist es eine Form der Gewalt. Man darf das
1: Ja.
0: nicht unterschätzen, was psychische Gewalt ausmacht.
1: Arglosigkeit ist eine Form von Gewalt.
0: Ja.
1: Also, genau. Und irgendwas wird jetzt nicht so. Achso, es gibt am Medienportal www.medienportal.at ungefähr ein Dutzend einschlägige Sendungen. Das sind Lesungen von Frauen, die Bücher geschrieben haben, zum Beispiel die Yvonne Widler hat Femizide untersucht. Das ist ein Interview zum Thema Patriarchat, Interview mit Hofstetter, deiner Vorgängerin
0: Ja.
1: Frauenforum und so weiter und so fort. Also man kann, es gibt schon viele Möglichkeiten, wie man sie mit dem Thema auseinandersetzen kann. Und ich finde eigentlich, dass das ein bisschen Bürgerinnenpflicht ist.
0: Ja, nachdem es eine Menschenrechtsverletzung ist, ist es Bürgerinnen oder gesellschaftliche Pflicht
1: Kommt man davon ableiten, gell?
0: hinzuschauen.
1: Ja.
0: Trotzdem, du hast gesagt, du willst nicht erwähnen, die Reaktionen der Männer, mit denen du gesprochen hast. Das war, ist ein bisschen aufgelegt. Mich würde trotzdem interessieren, was hast du da erlebt von Seiten der Männern? wie du dich beschäftigt hast mit dem Thema, wie du rausgegangen bist und gesagt hast, ich mache einen Film zu diesem Thema.
1: Ja, also die meisten, meine wirklich, die meisten gehen sofort in eine Rechtfertigungshaltung. Ganz viele senken den Blick. Und auch im Rahmen von der Dreharbeiten wollte ich zuerst vermeiden, im öffentlichen Raum mit Menschen zu filmen. Habe ich dann doch gemacht. Und da die Menschen, fremde Menschen und auch Männer anzusprechen und zu sagen, ich mache das und das, die Reaktionen sind eigentlich auch sehr beschämend für unsere Gesellschaft. Weil, ja, traurig, beschämend, außen hui und innen pfui, mir fallen einfach ganz viele.
0: Es ist umso wichtiger, auch schon mit jungen Männern, mit Buben zu dem Thema zu arbeiten. Und hier nochmal erwähnt, der Film kann verwendet werden
1: Ja, genau,
0: und ist notwendig.
1: ja.
0: Immer noch mal Musik. Du hast echt eine coole Playlist mitgenommen. Und ich würde sagen, das spielen wir.
1: Und dann sind wir uns gleich verabschieden oder kommen wir dann nochmal, sind wir dann nochmal, weiß noch nicht, und
0: Wir spielen jetzt nochmal eine Nummer.
1: okay, passt. Und falls wir dabei weg sind, verabschieden wir uns, oder was sagst du? Ne? Okay. Freundlich. Ah, ja, gut. Fugazi, waiting room.

0: Ja, wir haben heute ein ernstes Thema behandelt, Gewalt gegen Frauen. Dennoch hast du ein Filmwerkstück, danke Silvia Ritt, Mut macht Geschichte, ein Film, der Wege der Verarbeitung war. Eine tolle junge Frau, die selbst ermächtigt durch ihr Leben geht, eine Sprache gefunden hat, also www.medienportal.at den Film anschauen. Silvia, danke, dass du da warst.
1: Sabine, danke für die Einladung und danke, dass du über das Frauenforum Salzkammergut solche Themen aufgreifst, solche Themen in die Öffentlichkeit bringst, solche Themen thematisierst und nicht davor zurückschreckst. Und ja, danke.
0: Das geht uns alle
1: Es
0: an.
1: geht uns alle was an.
0: Wie
1: Ja.
0: gesagt, weiterführende Links zu dem Thema, wo sich betroffene Frauen hinwenden können. Verlinke ich euch auch die Seite Medienportal. Wir dann habt einen guten Montag. Tschüss.
1: Ciao.
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Herzlich willkommen bei Aber Sau, mein Name ist Jan Stradenik. Ich freue mich, so wie jeden Montag, dass ihr da seid, dass ich da sein kann. Genau, wir zelebrieren sozusagen den Montagvormittag. Die Mittagspause ist ja nicht mehr so weit. Dieses erste Hineinkämpfen in den Alltag hat irgendwie geklappt. Oder auch noch nicht. Oder man hat vielleicht jetzt heute frei. Oder man ist sowieso ganz anders gerade unterwegs. Aber der Montag steht so für einerseits, jetzt will ich gar nicht aufstehen. Und jetzt muss ich und jetzt soll ich. Und dann geht es eigentlich schon los und dann freut man sich auch schon doch auch immer wieder über die Arbeit. Denn, genau, das ist einer der vielen Gründe. Im Grunde geht es einfach ums Labern, Plaudern, Zuhören und um einen guten Wochenstart. Auf mich, FIFA.

auf mich, FIFA. Ja, ich habe mir gedacht, ich muss es jetzt einfach mal sagen, obwohl es eigentlich klar ist. Aber ihr seid hier beim Freien Radio Salzkammergut und man kann es nur sagen, nicht nur, dass der Montag toll ist und für manche auch nicht. Wir spielen hier einfach die allerbeste Musik der Gegend, der Region, der Stadt, des Landes, von Österreich ganz einfach. Leicht gesagt ist das, ich weiß, Pippa weiß das auch.

Leicht gesagt, Pippa. Genau, wenn es mal nicht so leicht sein mag, ist eine oft gehörte Variante, wie man denn mit dieser Situation, mit dieser eigentlich geschissenen, schwierigen, schweren und tatsächlich dann manchmal sehr schweren Lebenssituation umgehen soll, gibt es einen Tipp, den man bekommt, und der ist klug, auch wenn er natürlich nicht immer ganz klar ist, wenn man mittendrin steckt in der Misere. Aber einer der Tipps, und man kommt dann eh selber nach und nach drauf, ist: Mach einfach mal einen Schritt nach dem anderen. Ein Schritt nach dem anderen, Violetta Parisini singt auch davon.

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1: Ja, ein Schritt nach dem anderen. Das ist eine Möglichkeit, genau, redet man groß, überhaupt reden. Wie ist das mit dem Reden und dem Miteinanderreden und Zuhören und Nicht-Zuhören? Und was höre ich denn da eigentlich? Und wovon träume ich denn jetzt eigentlich so am Montagvormittag? Zum Beispiel vom Meer und davon, dass du nicht mehr so viel sprichst, weil eigentlich möchte ich jetzt ein bisschen meine Ruhe haben.

Bootsmann und ich träume vom Meer. Ja, da gehen wir doch gleich, hören wir doch gleich in Crossfade hinein. Eine Nummer von Stefanie Schrank aus Berlin, wenn mich nicht alles täuscht. Genau. Einen wunderschönen Montag wünscht euch en passant das Freiradio Salzkammergut.

kommen jetzt zu Erdäpfel, Kartoffel, diese runden Teile, die da aus dem Boden herausgeklaubt werden. Also eigentlich habe ich das noch nie gemacht, ich habe mir das so sagen lassen. Ich kenne es tatsächlich nur vom eigentlich in den Supermarkt gehen, muss ich gestehen, meiste Zeit, manchmal am Markt, dabei wäre bei mir in der Nähe einer, mache ich aber zu selten. Erdäpfel mit Butter, der Schwimmer.

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Ja, ist das arg? Da muss ich mich gleich wieder aufregen. Muss der 70-jährige Bruce Springsteen, also müssen du da nicht, zum Glück tut er das, ein Lied schreiben über die, ja, man kann es, ich glaube, dass das tatsächlich als Morde schon beschrieben wurde oder bei Ausschreitungen gegenüber der, weil die Bevölkerung sich gewehrt hat, gegenüber die eigenen Beamten des eigenen Staates, weil sich ein 80-Jähriger, wie alt ist der? Unfassbar, ja, man darf sich gar nicht aufregen, es ist, genau, aber deswegen gibt es dieses Lied. Ich hoffe, ihr versteht mein Gestammel gerade. Herzlich willkommen beim En Passant Gestammel, Gestammel über das Weltgeschehen. Es ist nicht so leicht zum Verstehen, dieses Weltgeschehen. Einerseits, andererseits ist ja dann, manchmal denke ich mal, wir leben in so einem argen Wohlstand eigentlich, die meisten oder viele, viele hier bei uns, also jetzt im Vergleich zu anderen Ländern. Wir haben echt gerade Glück und ich hoffe, dass dieses gerade Glück, dass das wirklich noch lange, lange andauert, dass wir in einer Umgebung leben, die eigentlich so toll ist, von der Landschaft her bis zu uns Menschen. Aber es gibt eben auch jene Menschen, die dann solche Typen wählen. Immer noch, es ist erstaunlich. Genau, bitte Leute, passt auf. Und das ist jetzt nicht, weil das Freie Radio Salzkammergut gesagt hat, Ernst Radenick, du darfst dich nicht aufregen, sondern es ist mein Kardiologe. Genau, so weit ist es gekommen. So viel zu Sex and Crime und ich reiße der Welt einen Haxen aus. Jetzt muss ich schon bei meinem Kardiologen quasi philosophische Stunden nehmen, nach so einem 24-Stunden-Vorsorgetest, in Gottes Namen, was es nicht alles gibt. Aber gut, natürlich auch wegen dem Blutdruck, ob der jetzt zu hoch, zu niedrig oder sonst was ist. 24 Stunden hast du ein Gerät, du kannst kaum schlafen, es pumpt sich immer wieder auf. So. Genau, um dann 24 Stunden Daten vom Blutdruck des Herrn Stradenix zu haben. Und der Kardiologe schaut mich dann an, als ich diese Daten dann ihm schicke und abgebe oder so, dieses Gerät, und sagt, und ich habe genau gewusst, wann der Blutdruck ziemlich weit oben sein wird. Und der fragt mich so, wissen Sie noch, was Sie da getan haben? Ich sage, ja, ganz genau, ich bin geärgert. Und wie? Und das tut aber nicht gut. Es ist wirklich auch gesundheitsschädlich. Dieses alles, einerseits, andererseits ist es wirklich dann im Vergleich zu anderen Lebensrealitäten ein Lapperl, oder? Das muss man echt immer wieder sich vor Augen halten. Man hat die Möglichkeit, dass man zu einem Kardiologen oder Kardiologin geht. Man findet auch welche, die gut sind oder die gut zu einem sind. Ja, mal wie viel. Da komme ich jetzt einfach zu Sibylle Käfer, zu ihrer aktuellen CD, die sie im Februar herausgebracht hat und die aus dem Salzkammergut ist und jetzt in Wien und in Bad Gäusern lebt. Mal wie viel, Sibylle Käfer.

Sibylle Käfer, Ma Vue Vue. Und wie es so im Leben ist, kann man ja das Leben, manchmal versteht man manches erst danach oder erst später, manches sofort und manches begreift man sofort nicht und denkt sich dann später auch noch immer, das checke ich überhaupt nicht, was ist denn da los, verdammt noch einmal. Genau, so wie, aber meinen Kardiologen zum Beispiel verstehe ich, auch meinen Optiker und den Augenarzt und Vorsorgeuntersuchung, genau. Das uncoolste Wort des Jahres werden wir wählen. Wir haben noch ein wenig Zeit. Ganz oben in der Liste zu den uncoolsten Wörtern ist Gleitsichtbrille, Blutdruckmessgerät, Hochblutdruck ist auch irgendwie dabei. Genau, was war da noch? Vorsorgeuntersuchung, genau. Schatz, ich gehe zur Vorsorgeuntersuchung und die Stimmung ist doch gleich ganz romantisch, toll, rosarot und überhaupt das Lehm oder SS Lehm, Ernst Molden und Walter Soika. Vielleicht. Aber jetzt.

Nimm das dein Leben, sich das Leben nehmen. Ich habe einmal in einer Fortbildung zu hören bekommen, dass im Hebräischen sich das Leben nehmen positiv ist. Also so, wie es gerade besungen wurde von Ernst Molden. Man nimmt sich sein Leben und lebt das Leben. Man versteckt sich nicht, man lässt es nicht außen vor, man brütet nicht vor sich hin. Genau, ich fand das total schön, weil hier in unseren breiten Graden ist dieses sich das Leben nehmen Suizid gemeint. Und eigentlich, wenn man das ummünzt, ist das doch eine wunderschöne Sache. Sich das Leben nehmen, leb dein Leben. What If, die neue CD von Marlies Jaksch, da spielen wir jetzt noch flotte Recover, bevor ich mich auch schon wieder verabschieden muss. Ihr hört En Passant beim Freien Radio Salzkammergut. Montag ist.

What If heißt das Album von Marlis Jaksch, das im, ich glaube, jetzt Februar erschienen ist oder Anfang März. Es hat mich sehr gefreut, dass ihr da wart, da seid, dabei bleibt. Aber so jeden Montag um 11.05 Uhr beim Freien Radio Salzkammergut. Ja, ich werde jetzt mal Mittagessen gehen. In diesem Sinne wünsche ich euch Mahlzeit und guten Wochenstart, genau. Bleibt eurem Herzen und eurer Arbeit gewogen und euren Liebsten oder wem auch immer. Wir verabschieden uns. Ich verabschiede mich mit Naked Lunch to all and everyone I love. Genau, es war sehr schön, dass ihr da seid, dabei wart. Ciao, Baba. Tschüss.

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Das Blutbeißel hat wieder offen. Robert Stolz ist im Studio am Mikro an den Reglern und natürlich wieder ein Koffer voll großartiger Musik mit. Und so fange ich heute an mit Stevie Ray Vaughan und seiner Einspielung Soul to Soul. Ich glaube, es war seine dritte Studioaufnahme, weil dazwischen war sein Live-Album. Egal wie, Stevie Ray Vaughan, der weiße Blueser, zum Unterschied zu den Schwarzen, hat er ein Geld gemacht. Und sei an jeden vergönnt, vor allen Dingen, wenn er so eine großartige Musik macht. Und da gehen die Vollen wieder mit vier Titeln und da habe ich einiges anderes vorbereitet, wie Maggie Bell heute oder The Original Fleetwood Mac oder Lynyrd Skynyrd. Auf jeden Fall wird es eine klasse, runde Sache werden. Viel Vergnügen wünsche ich euch schon vorab.

Stevie Ray Vaughan mit vier Titeln von seiner Studioeinspielung Soul to Soul. Und weiter mache ich jetzt mit der Original Fleetwood Mac, Peter Green, Jeremy Spencer, John McPhee, Mick Fleetwood, also die Originalen, die was den legendären Song Albatros zum Beispiel ausgebracht haben. Ja, hier haben wir auch ein paar Nummern.

Fleetwood Mac aus den Anfängen mit dem, also Originalpartie um den Peter Green, ja. Und da komme ich jetzt zu der großartigen Maggie Bell, die im 81er Jahr mit ihrer Band nur ein Album aufgenommen hat. Allerdings ein sehr A und O-R belastetes Music for Adult-Oriented Rock. Und das waren Midnight Flyer. Und da lasse ich euch jetzt ein wenig alleine hören.

Maggie Bell, die schottische Blues Lady, von ihrer AOR-Einspielung Midnight Flyer aus den 81er Jahren. Jetzt haben wir nur ein bisschen Zeit für einen Jeff Healey, den großartigen blinden Gitarristen, mit seinem Trio und von seiner Einspielung. See the Light, programmatischer Titel.

0: Jeff Healy, der blinde kanadische Gitarrenspieler, der die Gitarre gehalten hat wie ein Zither, nämlich über die Knie, leider auch schon verstorben, vor seiner Einspielung See the Light. Und das war das Ende vom Bluesrock-Beisel für diese Woche. Schaut's wieder ein nächste Woche am Mittwoch zu einer Neuausgabe. Ich sage danke fürs Zuhören und nur gute Unterhaltung bei den nachfolgenden Sendungen. Pfiat euch gut.
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5: Wie kann ein gutes Miteinander und eine neue Wir-Kultur im Ort gelingen? Herzlich willkommen beim Podcast Zukunft hören. Hier geht es um Gemeinde- und Regionalentwicklung und um innovative Zukunftskonzepte. Diesmal beschäftigen wir uns mit dem Thema zukunftsfähige Gemeinschaft.

0: Eine gute Gemeinschaft in einem Ort entsteht nicht einfach von selbst. Sie wächst dort, wo Menschen Verantwortung übernehmen, Ideen teilen und gemeinsam etwas bewegen wollen. Genau hier setzt das Agenda Zukunft Netzwerk Miteinander, Füreinander wirksam an. Seit Herbst 2025 sind 6 oberösterreichische Gemeinden Teil dieses Beteiligungsprozesses, der das Miteinander stärken möchte und neue Formen des Engagements fördert. Vor Ort wird ein Team aufgebaut, das Nachbarschaftsgespräche initiiert, aktive Gruppen, Vereine und BürgerInnen einbindet und konkrete Projekte umsetzt. Aber wie schaut so ein Prozess eigentlich genauer aus? Das Team von Zukunft Hören wirft in dieser Folge einen Blick hinter die Kulissen. Außerdem begleiten wir eine 3-tägige Exkursion nach Bayern zu inspirierenden Projekten, die zeigen, wie Gemeinschaft und gegenseitige Unterstützung gelebt werden kann und welche Voraussetzungen es dafür braucht. Also, Miteinander, Füreinander wirksam, ein feiner Titel. Aber was steckt dahinter? Birgit Appelt ist Prozessbegleiterin der SPACE Zukunftsakademie und sie begleitet zusammen mit 2 Kolleginnen die Prozesse in den Gemeinden St. Georgen an der Gusen, Altenberg bei Linz, Molln, St. Konrad, Gschwand und Scharnstein. Wie werden aus guten Ideen echte Projekte? Und warum ist eine starke Wir-Kultur die Grundlage für eine zukunftsfähige Gemeinde? Birgit Appelt dazu im Gespräch mit Regionalmanagerin Magdalena Schneiderbauer.
1: Birgit, worum geht es in diesem Beteiligungsprozess und wie gelingt es, soziales Miteinander im Netzwerk zu gestalten?
2: Es geht darum, das Miteinander zu stärken. Wir haben verschiedene Herausforderungen in den Gemeinden. Zum einen den demografischen Wandel. Also wir wissen, dass jetzt immer mehr ältere Personen in Pension gehen, dass sie neue Aufgaben suchen, dass auch die Hochaltrigen aber mehr Unterstützung brauchen. Wir haben aber auch Familien in den Gemeinden, die Kinderbetreuung leisten, die arbeiten gehen, die einen sehr erfüllten Alltag haben und auch oft Entlastung brauchen. Wir haben diese Tendenz gehabt in den letzten Jahren, Jahrzehnten der Individualisierung auch, dass halt jeder glaubt, es irgendwie alleine zu schaffen zu müssen. Und mit diesem Projekt wollen wir eigentlich wieder aufmachen, sagen, hey, es braucht uns alle, dass wir gut miteinander leben können in der Gemeinde. Es braucht gegenseitige Unterstützung. Manchmal ist es halt nicht so einfach und da gibt es andere Leute, die aber gern helfen. Und dieses Engagement der einen und vielleicht die Unterstützungsbedarfe der anderen wollen wir irgendwie zusammenbringen. Und deswegen ist der Prozess auch total breit angelegt. Also wir wollen da mal öffnen und wirklich einladen, dass sie wirklich die ganze Bevölkerung beteiligt. Das heißt, wir haben zum einen eine Online-Befragung, wo ganz offen abgefragt wird, wie sie die Leute zum Beispiel einbringen wollen, mit welchen Tätigkeiten, welche Erfahrungen sie mit Unterstützung haben, mit gegenseitigem und auch ehrenamtlichem Engagement. Und zum anderen gibt es die Nachbarschaftsgespräche. Das heißt, Personen aus dem Wirkteam, also die Leute, die sagen, ja, wir wollen da das Miteinander stärken in der Gemeinde, die gehen auf andere Personen sehr aktiv zu, suchen ein Gespräch und nehmen sich da wirklich eine Stunde Zeit und reden darüber, wie kann man das Miteinander stärken in der Gemeinde. Und da wird ganz konkret überlegt, was sind denn Herausforderungen für verschiedene Lebenssituationen und was gab es denn für Ideen, weil ganz viele Leute haben schon gute Ideen und die wollen wir erfahren, diese Ideen, und wir wollen die auch gemeinsam mit anderen umsetzen. Nach dieser sehr offenen Beteiligungsphase mit Befragungen und Nachbarschaftsgesprächen laden wir dann ein wieder zu einer Veranstaltung, wo auch die Vorschläge präsentiert werden, also die Ergebnisse der Befragung präsentiert werden. Und dann wird konkret an Projekten gearbeitet. Das heißt, wenn zum Beispiel die Mobilität schwierig ist in einer Gemeinde, die sehr ländlich ist und wo der öffentliche Verkehr nicht so gut ausgebaut ist, wie können Ältere oder auch Jugendliche, die auch auf den öffentlichen Verkehr angewiesen sind, wie können wir die unterstützen? Braucht es einen Fahrdienst, braucht es Förderung von Fahrgemeinschaften in diese Richtung. Aber die Ideen kommen immer aus der Bevölkerung.
1: Das heißt, das Ganze ist ein Beteiligungsprozess, wie auch ein Agenda Zukunft-Basisprozess üblich in einer Gemeinde stattfindet. In dem Fall aber speziell, weil nicht nur in einer Gemeinde, sondern weil in mehreren Gemeinden gleichzeitig. Warum? Was ist der Gedanke dahinter, dass man das so sagt, wir machen das eben im Netzwerk mit anderen Gemeinden? Und was macht das mit den Gemeinden und mit den Ergebnissen und Projekten?
2: Das finde ich immer sehr spannend. Also wir haben jetzt 6 Gemeinden im Netzwerk, die haben diesen Prozess einerseits schon sehr zugeschnitten auf die Gemeinde und andererseits aber mit ganz viel Vernetzung dabei. Das heißt, die Gemeinden treffen sich regelmäßig in dem Rahmen dieses Themennetzwerks, sprechen über ihre Erfahrungen, sprechen auch darüber, was sie angehen, welche Themen sie angehen und was auch möglich ist. Wir waren gemeinsam auf Exkursion mit den 6 Gemeinden in Bayern, wo wir eben auch gesehen haben, welche Möglichkeiten da vorhanden sind, um eben das Miteinander zu fördern. Wir informieren sie ja immer wieder, was tut es in der einen Gemeinde, was tut es in der anderen Gemeinde. Mir kommt vor, es ist eine Inspiration für alle Gemeinden. Es fördert ein bisschen auch den Wettbewerb, weil die einen sagen, die haben das geschafft, na, das schaffen wir auch. Also das ist ganz sicher so. Gerade bei den Zahlen hat man es zum Beispiel gesehen, bei der Befragung. Ja, die haben 200, das wollen wir jetzt auch schaffen. Also auch dieser positive Ansporn. Und auch einfach der Austausch, ja. Also wie geht es uns? Es sind ähnliche Herausforderungen, vor die die Gemeinden stehen. Und es ist auch wichtig zu erfahren, man ist eigentlich nicht allein mit diesem Problem. Also auch das zu teilen.
0: Ja, dass man nicht alleine ist, darum geht es auch wesentlich bei Miteinander füreinander wirksam. Der Prozess gehört zum Programm von Agenda Zukunft. Günter Humer, der auch Teil des Podcast-Teams von Zukunft hören ist und den Sie und ihr, liebe Hörerinnen und Hörer, bestimmt schon mal gehört habt, arbeitet als Leiter des Referats für regionale Zukunftsgestaltung. Er erklärt, warum es Miteinander füreinander wirksam eigentlich gibt.
3: Wir haben diese Initiative im Rahmen des Agenda Zukunft Programms vorhin deswegen entwickelt, auch weil wir erkannt haben, das Sozialkapital, also die Fähigkeit der Menschen, zusammenzuarbeiten und gut miteinander etwas in Angriff zu nehmen, ein Schlüsselfaktor für eine gute Zukunft ist. Und damit man dieses Sozialkapital auch in Wirkung setzen kann, braucht es Prozesse, braucht es an Rahmenbedingungen. Wir haben das über die Beteiligungsansätze von Agenda bereits in vielen Gemeinden ausprobiert und bei Miteinander füreinander wirksam gehen wir ganz konkret jetzt auf das Thema, was können wir selbst in den Gemeinden ehrenamtlich im konkreten Zusammenleben füreinander auch tun und wie können wir konkret wirksam werden.
4: Was sind denn aktuelle Herausforderungen in den Gemeinden?
3: Also ganz konkret sind die Gemeinden natürlich mit einer zunehmenden Anzahl von Aufgaben, mit Finanzknappheit und auch mit den vielen Krisen gefordert. Was uns da ein bisschen besseren Überblick geben kann, sind die Megatrends und da möchte ich vorhin einige wenige herausgreifen, wie den demografischen Wandel, der deutlichen Anstieg der Menschen über 65 Jahren in unserem Land, also es werden 160.000 Menschen über 65 mehr in Oberösterreich leben als jetzt, oder auch die Individualisierung, das heißt die Zahl der Einpersonenhaushalte ist stark im Zunehmen und als Gegentrend zu diesen Megatrends sehen wir natürlich das neue Wir und dieses neue Wir entsteht nicht von selber, sondern das gilt es auch zu unterstützen, auch zu fördern und auch entsprechend auf den Weg zu bringen.
4: Was ist das Besondere an diesem Ansatz, miteinander füreinander wirksam? Und worin unterscheidet er sich von anderen Agenda-Zukunft-Prozessen?
3: Also der Grundgedanke ist, dass wenn man füreinander Verantwortung übernimmt, dass das glücklich macht. Da muss es aber konkret werden und dieses Projekt wird sehr konkret, indem man Wirkteams aufbaut, indem man vor allem im Miteinander lernen, gemeindeübergreifend ganz starke Vernetzungen einbaut, wo also gemeinsame Treffen, gemeinsame Exkursionen, ein Erfahrungsaustausch stattfindet und wo man dann sehr schnell versucht, auch Strukturen aufzubauen, weil Engagement oder Ehrenamt braucht Strukturen aufzubauen, wo Menschen einander helfen können, wo sie füreinander da sein können und natürlich das ganz Wichtige ist, dass man sehr, sehr schnell ins konkrete Tun kommt. Also von den kleinen Maßnahmen bis zu den größeren Projekten soll alles eigentlich darauf folgen können und auch eine entsprechende Begleitung und Unterstützung erfahren.
4: Und wie kann jetzt das Referat Regionale Zukunftsgestaltung einer Gemeinde dabei helfen?
3: Das Referat Regionale Zukunftsgestaltung verfügt über Fördermittel. Das heißt, wir unterstützen diese Prozesse finanziell. Wir haben auch dieses Modell gemeinsam mit Späß entwickelt und Späß begleitet dann vor Ort auch. Wir versuchen Vernetzungen auch zu den anderen Abteilungen, die auch über Fördermittel und über entsprechende Programme verfügen, wie zum Beispiel die Abteilung Soziales, herzustellen. Und so soll das in Summe ein Gesamtpaket werden, das also gut koordiniert die Menschen vor Ort am besten darin unterstützt, wie sie direkt wirksam werden können.

0: Wir wechseln den Schauplatz und machen uns auf die Reise.
1: Guten Morgen.
0: Es ist früh am Morgen. Ein Bus fährt von Oberösterreich Richtung Bayern. Über 40 Menschen kommen an Bord aus 8 oberösterreichischen Gemeinden. Solche, die bereits Erfahrung haben mit dem Netzwerk Miteinander füreinander wirksam, und solche, die darauf neugierig sind. Engagierte BürgerInnen, GemeindevertreterInnen und die ProzessbegleiterInnen der Space Zukunftsakademie machen sich auf die Reise zu Modellprojekten in Bayern. Die RegionalmanagerInnen aus dem Zukunft-Hören-Team haben auditive Eindrücke der Exkursion für diese Podcast-Folge gesammelt. Also, worum geht's eigentlich bei diesem Ausflug?
2: Ja, in der Exkursion geht es um die Sorgen der Gemeinschaft oder die Sorgen der Gemeinde. Und es geht darum, von anderen Gemeinden, von bayerischen Gemeinden zu lernen. Der Fokus liegt auf Nachbarschaftshilfe. Wie organisieren sie Gemeinden? Was denkt der Bürgermeister dazu? Aber auch in Bayern ist es ja so organisiert, sehr oft so organisiert mit Quartiersmanagern, Managerinnen, und die schauen wir uns alle an.
3: Ja, meine sehr geehrten Gäste aus Oberösterreich, darf Sie alle recht herzlich hier in der Marktgemeinde Mitterfels begrüßen.
0: In Mitterfels und in der Nachbargemeinde Haselbach wird Nachbarschaftshilfe gelebt. Ein Team von Ehrenamtlichen unterstützt alle, die akut Hilfe benötigen, zum Beispiel durch Fahr-, Einkaufs- und Besuchsdienste oder für kleine handwerkliche Hilfen und Reparaturen. Begleitung zum Arzt, Unterstützung bei Anträgen, Grabpflege. Die Ehrenamtlichen entlasten auch pflegende Angehörige und betreuen zum Beispiel im Urlaub oder bei einem Krankenhausaufenthalt Haus, Tiere und Hof. Organisierte Nachbarschaftshilfe ist in Bayern kein Einzelfall und auch nicht mehr ganz neu. In der Gemeinde Unterwössen hat sich bereits vor 30 Jahren genau mit diesem Ziel der Verein Regenbogen gegründet. Claudia Turak ist Obfrau des Vereins und sie präsentiert ihre Erfahrungen.
4: Der Wössener Regenbogen, den gibt es jetzt dieses Jahr 30 Jahre. Der hat angefangen als kleiner Verein. Die Mütter hatten damals, es gab im Kindergarten keinen Platz mehr für die Kinder. Es wurde dann überlegt, was machen wir, und dann hat meine Vorgängerin, die Frau Meira, die Adelheid Meira, hat diesen Verein gegründet, damit die Kinder eine Spielstube, einen Platz hatten, wo sie ohne Kindergartenplatz eben auch spielen und sich entwickeln konnten. Und aus dieser Spielstube ist jetzt geworden ein riesiger sozialer Verein mit 356 Mitgliedern. Wir sind nicht nur sozial unterwegs, wir haben diesen Gewandladen hier, diesen Secondhandladen, wir haben die Nachbarschaftshilfe und Ferienprogramm, Feriencamp, wir machen Nachmittage am Spielplatz für die Kinder. Aber wir haben auch einen Geschäftsbetrieb, und zwar führen wir die zweigruppige Krippe hier in Unterwössen, und wir sind auch Träger von der offenen Ganztagsschule, Grundschule 1 bis 4 und Mittelschule. Und meine drei Vorstandskolleginnen und ich, wir machen das komplett ehrenamtlich. Das heißt, wir kriegen dafür nichts. Wir wuppen das seit jetzt im vierten Jahr. Und wir sind stolz drauf, was wir hier im Ort auf die Beine stellen.
0: Immer noch bei der Exkursion nach Bayern, auf der Suche nach Erfahrungen zum Thema sorgende Gemeinschaft. Mit dabei ist auch Helga Bell, Mitglied des Sozialausschusses der Gemeinde Scharnstein. Warum ist sie mitgefahren und was macht sie neugierig auf den Netzwerkprozess Miteinander füreinander wirksam?
5: Also unser Beweggrund ist hauptsächlich, dass man im Ort einfach für Senioren was machen will. Ich bin selber in der Babyboomer-Generation und man sieht jetzt schon, dass ältere Leute zum Teil nicht mobil genug sind, um die täglichen Sachen zu erledigen, um ins Geschäft zu kommen, zum Arzt zu kommen. Und ich glaube schon, dass man, wenn man selber mal auch nicht mehr mobil ist, froh ist, wenn man schon wer was aufgebaut hat, was man dann auch an Struktur nutzen kann. Wir haben im Ort relativ viel Angebot schon, das, was man ganz sicher da mit einbinden kann und auch muss und auch soll, weil viel Ehrenamt schon passiert bei uns im Ort. Und das ist einfach so ein spannendes Projekt ist, wo man wirklich was weiterbringen kann in einer Zeit, wo vielleicht auch viele Leute noch da sind, die sagen, da helfe ich mit und da will ich was mitbewegen und auch für die Zukunft was ausrichten, wo ich dann auch vielleicht selber mal profitieren kann davon. Ich wollte an sich mitkommen und zum Schauen, weil die Projekte, die vorgestellt worden sind, die wir jetzt besichtigt haben, für mich sehr interessant waren. Und auch mal zum Schauen, wie es funktioniert, wann es schon funktioniert, weil was nicht funktioniert, hat man eh schon viel gehört und gesehen. Und es ist bis jetzt total spannend gewesen, also wirklich funktionierende Dinge. Und die Begeisterung von den Leuten, die das selber machen und auch Leute haben, die mit ihnen was bewegen, das springt so um und das ist eigentlich nur eine zusätzliche Motivation dazu, dass man sowas auch im eigenen Ort haben möchte und dafür schaut, dass man in Zukunft was Gutes zusammenbringt, wo viele Leute was davon haben.
1: Und was war jetzt in den gesehenen Projekten für dich so das Highlight oder die wesentliche Erkenntnis, die du mit nach Hause nimmst?
5: Ich glaube, dass wichtig ist, dass man wen hat, der sich für das Projekt wirklich einsetzt, der gern mit Leuten, hauptsächlich auch mit älteren Leuten zu tun hat, der da einen guten Draht dazu aufbauen kann, dass er mit denen auch gut kann, dass man Leute anspricht und positiv motiviert, das mit dann in ganz vielen Sachen. Und ich finde das Bürgerbus oder das Mobil, was da in zwei Gemeinden, glaube ich, mittlerweile haben, eine coole Sache, weil man einfach spontan wohin fahren kann und wen bringen kann. Also das finde ich auch eine sehr gute Angelegenheit.
0: Was ist das eigentlich genau, das sich Helga Bell für den eigenen Ort wünscht? Vielleicht hat sie im Rahmen der Exkursion in Leogang eine Antwort gefunden. Bürgermeister Josef Griesner berichtet von Leugam Holzom, also Leogang hält zusammen, aus einer Idee eines vorangegangenen Agenda 21 Bürgerbeteiligungsprozesses entstand 2018 der unabhängige und überparteiliche Hilfs- und Sozialverein Leugam Holzom. Unter dem Motto »Lass dir helfen« bietet der Verein ehrenamtliche Hilfestellungen, rasche und unbürokratische Unterstützung und professionelle Beratung zu Notsituationen aller Art.
6: Ja, Leugam Holzom ist eine Initiative aus einem Bürgerbeteiligungsmodell, das was wir im Jahr 2017 durchgeführt haben. Und da hat sich herausgestellt, dass wir in der Gemeinde sehr viele soziale Hilfsorganisationen haben, freiwillige Ehrenamtliche haben, aber dass es da und dort fehlt an der Koordination unter den einzelnen Organisationen. Und dann hat man da eben den Entschluss gefasst, Leugam Holzom zu gründen, eine Teilzeitmitarbeiterin anzustellen, die diese sozialen Angelegenheiten jetzt bündelt, zusammenfasst und unsere Bürgerinnen und Bürger begleitet, unterstützt, wenn sie irgendwelche Probleme, Hilfe benötigen. Und ja, so ist Leugam Holzom entstanden und es bewährt sich sehr gut und wir sind sehr glücklich, dass wir diese Organisation in Leogang haben.
7: Und bezüglich Mehrwert, Sie haben jetzt schon einige Jahre diese Stelle geschaffen. Wie merkt man das, den Mehrwert im Ort oder auch in der Region vielleicht? Hat sich was verändert? Was sind die Rückmeldungen?
6: Ich glaube, der Zusammenhalt im Ort hat sich gestärkt oder ist noch größer geworden, weil man einfach eine Anlaufstelle hat, weil man einen Ort hat. Die Renate hat ihr Büro in unserem Haus Lebensraum Leogang und da kann jeder zu den Öffnungszeiten hingehen. Die Renate ist ja fast rund um die Uhr erreichbar, kann sie auch telefonisch erreichen. Und wir sehen so vor allem an die Spenden, was wir kriegen für Betriebe, für Tourismusbetriebe, Bergbahnen, aber auch Privatpersonen, für kleine bis ganz riesige Spenden, dass einfach der Zusammenhalt in der Gemeinde durch Leugam Holzom riesig gestärkt worden ist, wenn man einen Verein hat, einen Namen hat. Leugam Holzom ist bekannt und da spendet man einfach gern, weil es sich immer spricht, dass das Geld gut aufgehoben ist und dass eine gute Arbeit gemacht wird.
0: Eine koordinierende Stelle aller ehrenamtlichen und professionellen Angebote für Menschen, die Hilfe brauchen, also auch für Seniorinnen und Senioren. Genau das fördert der Freistaat Bayern mit dem Förderprogramm SELA, Selbstbestimmt Leben im Alter. Mit diesem Programm werden QuartiersmanagerInnen in den Gemeinden mit bis zu 80.000 Euro unterstützt für einen Zeitraum von maximal 4 Jahren. Andreas Derntl ist Bürgermeister der oberösterreichischen Gemeinde St. Georgen an der Gusen und er findet, dass es auch hierzulande ein seniorengerechtes Quartiersmanagement braucht.
8: Mein Resümee von den 2 Tagen, ja, einen Tag haben wir jetzt ja noch vor uns, ist der, wo es um diese Quartiermanagerinnen gegangen ist, um diese Kümmerinnen, dass die Angebote zusammenfassen, dass das eine Drehscheibe sind von Angeboten und die Erkenntnis für mich war, dass diese Angebote bei uns im Ort auch schon alle vorhanden sind, aber diese Drehscheibe, diese Schnittstelle zu einer Person, die diese Angebote miteinander verbinden und sich darum kümmern, die haben wir nicht. Und das ist für mich schon ein bisschen ein Aha-Effekt, wo wir auch schon sich Gedanken darüber gemacht haben, wie können wir das jetzt auch konkret umsetzen. Wie können wir dann auch mit diesen Institutionen, die die unterschiedlichen Angebote anbieten, wie zum Beispiel Besuchsdienste von der Pfarre oder der soziale Dienst vom Roten Kreuz, dass man dieses gemeinsam verbindet und als Angebot, als Dienstleistung mit einer Kümmerin einfach dann kombiniert.
9: Ja, das hat ja zu 6 da St. Georgen an der Gusen und das ist ja voll gut, weil es hat da ein paar aufgestellt, von der Politik bis hin zu der Pflegedienstleiterin vom Altenheim und Gemeindemitarbeiterin und das ist ja voll gut, wenn sie dort gut aufgestellt hat und da viel neue Inputs mit nach Hause nimmt, oder?
8: Ja, natürlich. Das zeigt aber auch, dass wir großes Interesse haben an dem Prozess, miteinander, füreinander wirksam, dass wir auch gemeinsam was erreichen wollen.
0: Herbert Schönberger, Bürgermeister der Gemeinde St. Konrad, unterstreicht diesen Bedarf.
10: Ja, es hat mir mal gezeigt, wie es andere machen und eigentlich gesehen, was wir eigentlich selber schon alles haben, aber einfach keinen Titel darunter haben. Wir helfen den Leuten, wir sorgen um die Leute und das machen ganz viele verschiedene Personen, aber sehr viel die Gemeinde auch. Und da hat man einfach jetzt ganz klar gesehen, es braucht eine Person, die man in einer Gemeinde hat, die als einzige der Ansprechpartner für alle Sorgen in der Bevölkerung ist, ob jung, alt, einfach für alle. Und das ist die klare Anlaufstelle und da werden wir ganz klar mittun.
0: Mittun mit 2 anderen Gemeinden. Die Gemeinden St. Konrad, Gschwand und Scharnstein wollen Pilotgemeinden werden. Sie wollen eine Stelle zur Koordination des sozialen Miteinanders schaffen. Wie kann das konkret aussehen? Birgit Appelt gibt einen Einblick.
11: Ja, diese 3 Gemeinden sind eben die 3 Nachbargemeinden, Gschwand, St. Konrad und Scharnstein. Und die überlegen sich jetzt ganz konkret, wie so eine sorgende Gemeinschaft koordiniert werden kann. Also es geht darum, das soziale Miteinander sozusagen sehr aktiv zu fördern und koordinieren. Ja. Und um es nachhaltig auf die Beine zu stellen, braucht es da Zusammenarbeit der Gemeinden. Es braucht dann in Zukunft sicher einen Austausch derjenigen, die diese sorgenden Gemeinschaften koordinieren. Und es ist eine gemeinsame Lernerfahrung. Die Gemeinden wollen da Pilotprojekte in weiterer Folge durchführen und so eine sorgende Gemeinschaft da aufbauen.

0: Ein Netzwerk im Innen und im Außen. Simon Haas, Bürgermeister der Gemeinde Haselbach, die seit 3 Jahren eine solche Koordinatorin hat, bestätigt die positive Wirkung.
1: Das Quartiersmanagement ist für uns als Bürgermeister und für die Verwaltung eine Riesenentlastung, weil genau diese Notfälle und Krisenfälle, die bei Pflegebedarf auftreten, immer bei uns aufgeschlagen sind, im Rathaus, in der Verwaltung. Und das wird jetzt eben professionell übernommen von den Quartiersmanagerinnen. Die haben sich über diese 3 Jahre, wo sie inzwischen tätig sind, ein super Netzwerk aufgebaut zu Ärzten, Apotheken, Pflegediensten, zu den Kranken- und Pflegekassen bei uns. Die wissen, an wen sie sich wenden müssen. Das ist sowohl für die Pflegebedürftigen selber als auch vor allem für die pflegenden Angehörigen Entlastung. Gleichzeitig haben sie eine ganze Reihe von Aktivangeboten, von Präventionsangeboten, die dazu beitragen, dass die Menschen länger fit bleiben, länger aktiv bleiben. Und die interkommunale Zusammenarbeit ist, glaube ich, da ein großes Pfund noch bei uns. Dadurch, dass wir eben das so verzahnt haben zwischen den beiden Gemeinden, können wir gerade bei diesen Angeboten soll immer das Doppelte anbieten, weil eben von beiden Quartiersmanagerinnen diese Angebote koordiniert werden. Und am Ende muss man halt aber auch das Glück haben, genau die richtigen Menschen zu finden, die das wirklich mit Herzblut machen.
0: Ja, und genau das hat eine Teilnehmerin der Exkursion besonders beeindruckt. Agnes Pautzenberger, Leadermanagerin der Traunstein-Region, sieht das Engagement als klaren Erfolgsfaktor bei der Schaffung einer solchen Koordinationsstelle.
2: Ja, am meisten haben mich eigentlich die Menschen begeistert. In dem Fall waren es viele Frauen, die sich da engagieren und in der Umsetzung mitarbeiten. Man merkt einfach, die sind der Motor von dem Projekt. Es gibt zwar natürlich Unterstützung von den Gemeindemandataren, von den Bürgermeistern oder auch ein Fördergeld, was auch immer sinnvoll ist, gerade am Anfang eines Projektes. Aber es steht und fällt mit den Personen, die hinter dem Projekt stehen und die das aufbauen. Das nehme ich mir mit. Es gilt für viele Projekte und es ist zwar sehr, sehr einfach eigentlich, aber es gilt halt nach wie vor.
3: Haben wir noch jemanden, der in Schwerbach aussteigt?
0: 3 Tage später und um das Wissen über etliche Modellprojekte reicher, kommt die Reisegruppe wieder in Oberösterreich an, um hier inspiriert und motiviert gemeinsam ihre Projekte umzusetzen. Michael Hammer, Bürgermeister von Altenberg, reflektiert seine Erfahrungen auf der Exkursion.
4: Also ich habe die Zusammenarbeit und generell die Reisegruppe sehr angenehm empfunden. Es war sehr informativ, aber es war das Klima untereinander sehr, sehr gut. Auch in den Pausen oder in der Abendgestaltung, man hat sehr zusammengefunden. Und was das wirklich Gute dabei war, man hat einfach gemerkt, dass alle dasselbe Ziel haben, nämlich wir sind ja nicht verpflichtet worden für dieses Projekt, sondern die Gemeinden haben sich ja selber dafür beworben und alle wollen in diesem Bereich was machen und was bei der Exkursion nebst dem, was wir alles gesehen und erfahren haben, sind wir natürlich auch drauf gekommen beim gegenseitigen Lernen von den anderen Gemeinden, was in unseren Gemeinden, also die dabei waren, schon alles gibt und man kann auch von denen sich viel abschauen oder auch was weitergeben, ist ja in beide Richtungen möglich und auch das hat sehr viel gebracht, aber es waren wirklich 3 sehr angenehme Tage.

0: Das war der Podcast Zukunft hören, ein Kooperationsprojekt des Freien Radios Salzkammergut mit Agenda Zukunft, dem Referat für regionale Zukunftsgestaltung des Landes Oberösterreich und dem Regionalmanagement Oberösterreich. In diesem Podcast geht es um Gemeinde- und Regionalentwicklung und um nachhaltige Zukunftsvisionen. Und in der aktuellen Episode haben wir uns dem Thema zukunftsfähige und sorgende Gemeinschaft gewidmet. Und wir haben uns angeschaut, wie der Agenda Zukunft Netzwerkprozess unter dem Titel Miteinander füreinander wirksam dabei helfen kann, eine solche zukunftsfähige und sorgende Gemeinschaft zu werden. Alle Informationen zu dem Programm und zu erwähnten Projekten findet man wie gewohnt in den Shownotes zum Podcast bzw. auch in der Sendungsbeschreibung auf der Homepage des Freien Radios Salzkammergut unter freiesradio.at. Ja, und wir hören uns wieder in Zukunft.
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0: Hallo, hallo, sind alle bereit für unsere Familiendisco heute? Ja, hört ihr uns gut? Ja? Also, wir machen das jetzt einfach so, wie wenn wir unsere Radiosendung hätten. Weil eigentlich sind wir angefragt worden, ob wir da auflegen können. Haben wir gesagt, nein, können wir nicht. Aber wir können voll gut Radiosendungen machen. Voll gut. Glauben wir halt, dass wir gut Radiosendungen machen können. Wir sind die Uli und die Eva. Genau, wir sind Tangled Up in Music. Tangled Up in Music heißt so viel wie verwurstelt in Musik, weil wir einfach Musik voll lieben und uns in unsere Erinnerungen und in Musik verlieren. Einmal im Monat im Freien Radio Salzkammergut. Und ja,
1: normalerweise sehen wir ja niemand vor uns und es ist ein bisschen leichter, das Ganze zu machen. Heute haben wir sehr viele Gesichter vor uns und jetzt sind wir ein wenig nervöser wie normalerweise. Also vielleicht werden uns auch ein paar Fehler passieren, aber ihr werdet es uns alle verzeihen.
0: Genau, und weil uns ja normalerweise niemand zirkt im Radio und heute aber schon und die Sendung ja aufgezeichnet wird, haben wir gedacht, wir erzählen die Leute im Radio, wie wir heute ausschauen. Also ich bin die Uli, ich bin eine Frau, ich bin 43 Jahre alt, habe blonde Haare, heute trage ich es offen, habe ein wunderschönes OKH-Crew-T-Shirt an. Genau, das ist so Bordeaux-Rot, genau, weil ich heute schon im OKH-Open-Air gearbeitet habe. Eva, wie schaust du heute aus für die Leute im Radio?
1: Man, fast wie immer, wenn ich mir denke, ich gehe heute fort oder so, bin ich immer schwarzer Zunge einfach. Genau, aber auch mittellange blonde Haare, sehr ähnlich wie meine Schwester da herüben.
0: Dann spielen wir das nächste Lied, hoffentlich funktioniert das, weil auch die Technik ist halt ein bisschen neu für uns. Schauen wir mal.
2: Was ist das nächste Lied?
0: Jetzt kommt von der Chappelle Roan Pink Pony Club.

0: Und wie es sich in einer Radiosendung so gehört, haben wir auch Live-Gäste natürlich da, die immer wieder Lidl ankündigen dürfen. Und wir haben jetzt da die Annika und die Olivia bei uns und die Paulina und die kündigen jetzt ein Lidl an, was gerade voll aktuell ist und glaube ich ziemlich viele Leute da gerade kennen, weil was war gerade?
1: Die WM.
0: Hört sie uns jetzt? Ja. Na schau. Ja? Ja? Oje, die ersten Technikprobleme, wir werden es lösen. Also, es kommt jetzt als nächster ein Lied von
1: der Shakira.
0: Und welcher Lied?
1: Dai Dai.
0: Und bevor wir das Lied aber spielen, möchte ich euch noch kurz was fragen. Ha. Was habt ihr im Sommer noch so vor?
1: Auf Urlaub fahren.
0: Aha.
1: Auf Urlaub fahren?
0: Okay, auf Urlaub fahren. Und du?
2: Auf Urlaub.
0: Okay, die Olivia, die Annika und die Paulina fahren noch auf Urlaub. Das heißt, wir auch. Das sind nämlich unsere Kinder. Genau, aber jetzt kommt Dai Dai von der Shakira.

0: Genau, Dai war das jetzt. Und weil da gerade so viele Leute mit so schönen OKH-Crew-Level umeinander rennen, was ist denn das für ein Traum, dass es OKH-Crew-Level gibt? Und wisst ihr, wem das, glaube ich, auch voll gut stehen würde, so ein OKH-Crew-Level? Im Bad Bunny, glaube ich. Also, liebes OKH-Team, wie war's, wenn wir mit Bad Bunny ein T-Shirt schicken und fragen, ob er nächstes Jahr einfach zum Open Air kommen möchte? Genau.
1: Wie kommst du jetzt auf die Idee? Warum sollte der Bad Bunny
0: um? Ja, er hat ja immerhin auch schon eine Jacke vom ESV Hilkering aus Everding oder so angehabt. Hilkering! Ah, da haben wir einen Local! Genau, also als nächster kommt jetzt Bad Bunny, DTMF.

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1: Was etwa so einer Live-Radio-Show auf der Terrasse auch ist, man merkt sofort, welche Lieder gut ankommen und welche eher nicht so. Aber das werden wir jetzt ändern, weil wir holen jetzt ein paar Kinder wieder vor das Mikrofon. Und zwar haben wir da jetzt den
2: Luis,
1: den
3: Toni,
1: den
4: Lenny,
1: die
5: Leni,
1: die
6: Laura.
1: Die Laura. Schön, dass ihr da seid. Und ihr habt euch, glaube ich, ein Liedl gewünscht. Oder haben wir euch gefragt, ob ihr es gern ankündigen möchtet?
3: Wir haben uns das gewünscht.
1: Und warum habt ihr euch das gewünscht? Weißt du es nicht?
3: Weil es um Fußball geht.
1: Ah. Und was habt ihr die ganze letzte Woche da in Vöcklabruck in die Ferien?
2: Fußball gespielt.
1: Und wo?
2: Im Stadion oben.
1: Aha, und dann seid ihr da, habt ihr ein Turnier gehabt? Und? Wollt ihr drüber reden? Schlecht gelaufen, oje. Für den Luis ist gut gelaufen, super. Aber, wollt uns ihr sagen, welche Lieder das ihr hier gewünscht habt?
2: Master Summer.
1: Von?
3: Weiß
1: ich nicht. Ja, nicht, ich weiß es auch nicht. Aber auf jeden Fall kommt jetzt
3: Master Summer.
1: Und ich glaube, es ist ein Remix von Wackelkontakt oder so.
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0: Jetzt waren alle gerade eher warm waren beim Tanzen, gell, die Burschen. Bayern-Fans, weiß ich nicht, sind ein paar da gewesen oder nicht?
1: Ja!
0: Es ist ja heute ein Familiendisco. Das heißt, es kommen nicht nur die Kinder dran, sondern auch ein bisschen die Erwachsenen. Aber wir haben eh geschaut, dass wir eine gute Mischung zusammenkriegen, wo wir glauben oder hoffen, dass alle ein bisschen gefeiert. Und drum kommt jetzt als Nächster, Eva.
1: Es ist ja sogar beim Kinderliedl dabei, beim Kinderfilm. Bei Sing,
0: da singt der Igel, gell? Die Stachelschwein. Ja. Genau.
1: Und zwar kommt Heads Will Roll von den Yeah Yeah Yes.

0: Und wir haben schon wieder den nächsten Live-Gast da. Möchtest du dir selber vorstellen?
1: Darfst du mich gern vorstellen.
0: Okay, es ist die Eva da. Die Eva ist zum einen von der vom Kekademy-Team und aber auch von der Kek Kindererleben Kulturgruppe. Die hat das wahnsinnig coole Familien-Open-Air veranstalten. Und ich glaube, da gibt es jetzt ein paar Informationen und einen Liedwunsch.
1: Ja, also die allerwichtigste Information jetzt für alle Kinder. Wir haben Cocktails zum halben Preis für alle Kinder und Eltern bei der Cocktailbar, die wir jetzt noch heroben verlagert haben, auf der Terrasse. Die Lisa und die Angie und die Kids erwarten euch schon beim großen Cocktail-Ausverkauf. Alles muss raus, also kommt bitte und trinkt die Cocktails leer.
0: Danke, Eva. Und möchtest du das nächste auch gleich noch ankündigen? Wir haben ja schon gesagt, Kekademy.
1: Genau, ich wollte nur einen Aufruf machen. Die Kekademy, die Kinderuni im OKH Vöcklerbruck, findet wieder statt von 7. bis 10.9. Und wir haben noch einige freie Plätze. Sehr viel ist schon sehr gut gebucht und auch schon ausgebucht. Aber schaut noch auf www.okh.or.at/kekademy. Da findet ihr eine super übersichtliche Homepage mit allen freien Kursen. Wir freuen uns auf euch.
0: Eine sehr schöne Ankündigung, Eva, danke. Und deinen Liedwunsch bitte nur.
1: Ja, ich wünsche mir bitte von Zweiraumwohnung, weil es in unserem OKH-Garten so schön ist. Wir trafen uns in einem Garten. Danke.
0: Voll schön und der passt auch voll gut zu uns.

0: Ja, die größte Familiendisco findet eh bei uns da hinter dem Mischpult statt. Und sollen wir zwischendurch einfach wieder mal kurz was zu uns sagen? Oder ist euch schon fad, alle? Ja. Genau, wir haben ja eine Sendung im Radio, im Freien Radio Salzkammergut. Und die, wer das heute nachhorchen will, das ist am 3. August um
1: 19 Uhr, schätze ich mal.
0: Oder um 18 Uhr schon. Ich weiß jetzt auch nicht. Auf jeden Fall am 3. August kann man die Sendung von heute nachhorchen. Und ein Teil von unserer Radiosendung ist ja, dass man sich immer Lieder zu einem Thema wünschen kann. Und wir haben heute für die Sendung heute auch sehr viele Songwünsche gekriegt. Und einer davon ist wirklich sehr oft gekommen. Von einer Sängerin, genau, einer sehr berühmten Sängerin.
1: Die Taylor Swift vielleicht?
0: Genau, es ist die Taylor Swift und da kommt jetzt einfach Shake It Off und bei dem Lil müssen einfach alle tanzen. Seid ihr alle bereit?
2: Ja! Ja!

0: Okay, also schon langsam kriegen wir ein bisschen ein Gespür für die Menge da. Und wir haben wieder einen Musikwunsch und da gebe ich das Mikro jetzt an die Angela und an die Maya weiter, oder?
1: Ja, wir haben nämlich eigentlich das lustige Erlebnis Eltern-Kind-Gespräch gehabt die Woche und sind draufgekommen, dass man mit Musik eigentlich voll gut so Parenting betreiben kann, weil wir wünschen uns von Jimmy Eat World
2: der Mädel,
1: weil man muss einfach sich nicht verstören, wo dazu zu passen, man kann einfach
2: sei einfach du selbst.
1: Genau, das sind wir draufgekommen die Woche, deswegen wünschen wir uns das.
0: Voll schön, also es kommt jetzt Jimmy Eat World der Mädel.

0: wir haben gleich den nächsten Musikwunsch. Und zwar ist da nämlich ein bisschen was dabei für die ältere Generation, also so für Generation Eva und ich. Und aber auch für die jüngere Generation. Wollt ihr denn selber ankündigen, den Song?
1: Mit wem?
0: Mit wem gemeinsam?
2: Vor allem haben ja die Mädels eine Idee gehabt, was man bei dem Liedl machen kann. Was ist die Idee? Annika?
3: Also, damit wir da so zwei Gruppen machen zum Tanzen und damit wir da so ein Tanzbattle machen. Also wer mitmachen will, der kann einfach sie auf irgendeiner Seite stehen.
1: Und übrigens, das Lied ist von der Sahide.
2: Von der Sahide.
3: Es heißt Mona Lisa Motion.
2: Also wer ist für ein Tanzbattle? Ja, dann stellt euch auf zwei Seiten. Geht schon los.

0: Ja, Wahnsinn, ein Dance-Battle auf der OKH-Terrasse. Ein Traum. Vielleicht sollte man die Kinder die Sendung machen lassen.
1: War wahrscheinlich ein bisschen gescheiter.
0: Aber das ist ja das Schöne, dass sich ja Liedl wünschen, Kinds, bei uns. Und da haben wir jetzt schon den nächsten Wunsch und der ist nämlich auch von wen anderen gekommen. Und du kündigst den jetzt an für uns, oder? Magst du dich kurz vorstellen?
2: Ich bin die Nora.
0: Die Nora? Und was wünschst du für Liedl?
2: Glaub an dich.
0: Von? Barytunes, oder?
2: Ja.
0: Ja. Und ich glaube, das hat sich die Leonie auch gewünscht, oder? Ja, dann kommt es jetzt.
3: Glaub an dich.

0: Okay, das war jetzt Glaub an dich und wir haben schon wieder den nächsten Gast bei uns. Hallo?
1: Ich bin die Ella.
0: Hallo Ella, was hast denn du den Sommer schon gemacht so?
1: Also ich war den Sommer schon im Jungscherlager Wochen, in der ersten Ferienwoche und es war voll lustig.
0: Und ich glaube, ihr habt da immer ein ganz bestimmtes Liedl oft gesungen. Gibt's das?
1: Ja, es ist von der Shirin David und vom Kirschgarten.
0: Ja, Kitschkrieg. Ups. Wurscht, passiert mir auch voll oft.
1: Ja. Und es heißt Gut genug.
0: Und wir liefern jetzt, weil das Lied haben sich extrem viel Leute gewünscht. Also.
2: Und wir wollen wieder einen Dance-Battle singen.
0: Genau, einen gut genugen Dance-Battle bitte.

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0: Wahnsinn. Und wir haben einen nächsten Musikwunsch einer gekriegt. Eigentlich wollten Eva und ich ja halt voll die gemeinen DJs sein. Und zu jedem Musikwunsch, der live kommt, sagen:
1: Schauen wir mal, ob es eine passt.
0: Schauen wir mal, ob es eine passt. Wir sind schnell draufgekommen. Es muss einfach eine passen und es passt natürlich eh alles eine. Wir haben mittlerweile zwei Dancefloors: einmal auf der OKH-Terrasse und einmal da in der Wiesn hinter uns. Und von da hinten ist ein Wunsch gekommen. Und ich glaube, es war. Dance Monkey wird da aufgeschrien. Das kommt jetzt.

0: Mann, wir haben gerade voll das schöne Lob gekriegt. Was? Die hätte sich vorher Lidl gewünscht und gesagt, aber die Musik gefällt mir eher. Also, eine Stunde ist vorbei, das ist unsere reguläre Sendezeit. Ich glaube,
1: wir sind eh am Limit.
0: Wir sind am Limit, genau. Aber wir haben ja 2 Stunden ausgemacht für alle Hörerinnen, die uns erst am 3. August zuhören. Ihr hättet da heute dabei sein müssen bei dem Musikmix. Wer sich da wundert?
1: Ja, ihr hättet den Druck gar nicht standgehalten.
0: Dem Druck hätten niemand standgehalten, aber es passt voll gut. Normalerweise reden wir auch ein bisschen mehr. Jetzt ist die Zeit schon extrem schnell vergangen, aber wir freuen uns, dass wir so viele Musikwünsche kriegen. Was kommt als nächstes, Eva?
1: Kein Musikwunsch, der war schon auf der Liste. Und wir bleiben im Italienischen. Es kommt Sarah Bacchettiano.

Ja, okay, das war jetzt eher ein Lied für die Eltern, schätze ich mal. Aber es kommt der nächste Musikwunsch und ich schwöre, der Musikwunsch ist vor dem Kind gekommen. Wirklich. Es kommt jetzt Beastie Boys Sabotage.

0: Okay, die Kinder haben wir, glaube ich, eh sowieso verloren. Also spielen wir jetzt nur ein paar Liedl für alle. Ah, die sind da. Ja, aber die horchen uns nicht mehr zu. Okay, was wollt ihr als nächstes, Eva?
1: Darf man sie wünschen, oder was?
0: Du darfst jetzt was wünschen.
1: Dann nehme ich jetzt von Vampire Weekend A-Punk.
0: Super.

0: So, wir haben da jetzt bei uns die angenehmste Stimme aus dem Freien Radio Salzkammergut. Die Magdalena, sie ist aber nicht nur unsere beste Betreuerin bei der Radiosendung, sondern auch im OKH-Vorstand, oder? Mhm. Und bei der KEK Kindererleben Kulturgruppe dabei. Und die Magdalena hat einen Musikwunsch. Und vielleicht sagst du ein bisschen was anderes auch noch.
1: Du hast mir jetzt Rosen gestreut, liebe Uli. Vielen Dank dafür. Erstmal freue ich mich, dass unser Familien-Open-Air heute so grandios läuft, weil es ist ja noch nicht gelaufen. Es läuft ja noch immer. Und dazu tragt ihr einen großen Teil bei. Wir haben schon gerade off the record ausgemacht, dass ihr das für immer macht jetzt, jedes Jahr. Das freut mich sehr. Und genau, also danke dafür. Danke für euren tollen Einsatz. Ja, danke, danke. Sehr schön. Ihr macht es wunderbar. Ich wünsche mir ein Lied, vielleicht kennen, also ihr kennt es auf jeden Fall, die Sendung Tanzbar Selbstbedienung. Das ist die Sendung, die ich mit DJ Andy Thunder gemeinsam im Freien Radio Salzkammergut mache. Und wir spielen heitere Tanzmusik gegen grundsätzliche Krisen und allgemeine Verzweiflung. Und das kann man immer brauchen. Und es gibt da ein Lied, das heißt Soy Yo von Bomba Estéreo. Das würde ich gern fast jedes Mal spielen, weil es einfach ein grandioser Song ist.
0: Ja, dann spür's einfach jedes Mal. Heute spielen es auf jeden Fall mal mir für die. Danke, Magdalena. Danke.

0: Ja, Wahnsinnsmusikwunsch, Magdalena, danke. Wir sind Tangled Up in Music. Wir sind die Eva und die Ulli, zwei Schwestern aus Vöcklabruck, und ihr kennt unsere Radiosendung, wenn wir nicht zufällig live vom Familien-Open-Air da sind, immer am ersten Montag im Monat um 19 Uhr im Freien Radio Salz können wir gut horchen. Olivia und Annika, ihr wollt jetzt noch was sagen?
1: Ja, die, was jetzt nicht da waren oder nur mal herrchen wollen.
0: Weil es so gut war, oder?
1: Die können es wann?
0: Am 3. August.
1: Am 3. August nachhören.
0: Genau, wir werden euch nur mal erinnern auf unserem Instagram-Account tangledup.in.music. Wenn es zum Nachhören ist, weil es gibt dann auch immer zum Nachhören nur die Sendung. Und weil es jetzt zu schön ist, haben wir sich gedacht, spielen wir einfach die nächsten drei Liedl einfach so. Wir verabschieden uns schon mal, oder?
2: Ja, ich glaube, es ist der Zeitpunkt gekommen. Auf mir hängt schon ein Kind.
0: Also es ist echter Familiendisco. Also echter kann es gar nicht sein. Genau, also es kommen jetzt nur drei Liedl. Wir wünschen euch noch voll den schönen Abend. Die Eva muss noch was sagen, glaube ich.
2: Ja, ich finde, beim nächsten Liedl könnte man noch einmal einen kleinen Dance-Battle einbauen.
0: Ein letzter Dance-Battle. Ja, ja, genau, das stimmt. Also wer noch mehr ein Dance-Battle machen möchte, der sollte noch mehr auf die Tanzfläche kommen. Und ansonsten, genau, danke, dass wir dabei sein haben dürfen, und anscheinend bis nächstes Jahr. Juhu! Juhu!

0: jetzt wollte ich mal gerade sagen, dass uns viel getaugt hat mit euch. Danke. Und dass wir ja immer nur so einen kleinen Traum haben, die Eva. Also wir haben viele Träume. Aber ich glaube, einen sagen wir jetzt einfach einmal öffentlich, weil das haben wir schon gelernt in so den letzten Jahren, wo man Träume hat, sollte man es einfach einmal aussprechen, weil vielleicht verwirklichen sie sich ja dann. Und zwar haben die Eva und ich ja schon voll lang den Traum von so einer eigenen Indie-Club-Party-Reihe. Und da sind halt so viele Leute und wir sagen es halt einfach mal, und wer Lust hat und sich da bei uns anschließen, wie vielleicht wird es ja bald einmal irgendwas.
1: Weil die Location wissen wir ja schon.
0: Die Location hätten wir.
1: Okay.
0: Die Musik auch so halbwegs. Beim Auflegen braucht man vielleicht noch ein bisschen Unterstützung.
1: Aber wir dürfen schon mitreden, welche Lieder.
0: Und wir hätten sogar schon einen Namen, oder?
1: Ja, natürlich. Warum grinst du jetzt? angelehnt an unsere Lieblingsserie fast.
0: Ehemalige Lieblingsserie, aber ja.
1: Ehemalig.
0: Ja, okay.
1: soll ich es jetzt sagen, ja, oder was? Independence Inn.
0: Genau, also Independence Inn, weil in uns schlungen trotzdem zwei Indie-Herzen eigentlich.
1: Ja.
0: Und genau, wir wünschen euch jetzt auch schöne Träume. Danke, dass ihr dabei wart. Das letzte Lied ist für uns alle.

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weiteren Ausgabe des Cooking Departments Beats for the Streets begrüßt euch heute Abend, heute Nachmittag wieder einmal der Szenebeobachter Roland Holzwart. Heute wieder einmal, das ist jetzt bereits das dritte Mal, aus der Außenstelle des Freienrades Salzkammergut in der Bad Ischler Frauengasse, soll heißen, aus meinem gut warmen Home-Studio. Und ich sage euch jetzt, worum es in der dritten Ausgabe der Summer Breeze-Reihe gehen wird. Wir sind ja mitten in der Sommerhitze, wir sind ja gerade im Zentrum der x-ten Heatwave und ganz Europa stöhnt und leidet unter den wirklich schlimmen Folgen der Temperaturveränderung. Was liegt also näher, als dass ich für euch da draußen mein drittes Summer Breeze Mixtape zusammengestellt habe. Die Musik des amerikanischen Südens und die große Santana-Werkschau und die große Sammlung älterer und neuerer italienischer Musik habe ich euch ja in den letzten Ausgaben der Summer Breeze-Reihe schon vorgestellt. Und was ist dieses Mal das Leitmotiv der Summer Breeze Playlist Volume 3? Heute geht es, wie schon die Zahl 3 andeuten soll, heute geht es nur um Musik mit spanischem Wording und

Zusammenstellen der jetzt folgenden Kollektion mit spanisch gesungenen Songs ging es mir weniger um die Texte, zumal ich gar kein Spanisch spreche. Es ging mir vielmehr um das Lebensgefühl, das durch diese Musik zum Ausdruck gebracht wird. Es ging mir vielmehr um den Rhythmus dieser Musik, die überwiegend aus Spanien, dem sogenannten Mutterland, kommt oder aus den hispanischen Regionen, den früheren Kolonien in Mittel- und Lateinamerika. Das Feeling, das gerade für mich durch die folgende Musik vermittelt wird, ist das der Leichtigkeit, der gewissen Sorglosigkeit, der großen Unbekümmertheit, obwohl die Lebensrealitäten, wie wir alle wissen, sich oft ganz anders darstellen. Ich bin ja keinesfalls ein Insider dieser Musiken, die alle verschiedenen Genres zuzuordnen sind, wie Salsa, der Temporary Latin Pop Music, der Urban Spanish Music und wie sie alle heißen. Ich höre nur gelegentlich diese Art von Musica Popular und ich gebe zu, das ist mir eingefallen, als ich nach einem Thema gesucht habe, das sich eignet für die Vermittlung meiner Sommergefühle und der Verstärkung eurer Sommergefühle da draußen.

Insofern ist ja für mich die Zusammenstellung einer Musikselektion, einer Musikcompilation im Ausmaß von 2 Stunden eine hochinteressante und spannende Aufgabe. Und bei dieser Aufgabe habe ich mich ganz auf meine geschulten Vorkenntnisse, muss ich mich mal selber loben, auf mein Gefühl und meine Recherchen verlassen. Und so ist meiner Meinung nach eine Sammlung mit viel zeitgenössischer populärer Musik aus dem weiten Feld der Latin Music und aus dem weiten Bereich des Latino-Pop-Umfeldes entstanden. Interpreten wie die vorkommenden Carol G, Mon Laferte, Why Now und oder Juanes habe ich nicht gekannt, muss ich gestehen, und jetzt gehen sie mir allerdings nicht mehr aus dem Kopf oder speziell aus dem Ohr. Andere hier auf dieser Kompilation vertretene Bands wie die Gruppe Fantasma, wie die in Berlin lebende Dance-Artistin Sophia Cortesis, wie die Bigseller Carol G oder vor allem Bad Bunny oder die große Lido Pimienta, die kennt man ja schon und die dürfen hier natürlich nicht fehlen. Dazu kommen manche Entdeckungen für mich und da, ich hoffe, es sind auch für euch viele Entdeckungen dabei. Eine große Entdeckung darf ich erwähnen, das ist die Band Califanes. Und dazu kommen mustergültige Classics von dem großen Salsa-Interpreten Ruben Blades. Dazu habe ich noch 2 Klassiker von der US-Funk-Band Wall angehängt. Das ist schon längst in Vergangenheit geraten. Ich habe aber wieder mal nachgelesen und nachgehört und 2 wunderbare Songs gefunden. Und aus allem diesen, das kommt ja in großen Mixer, sage ich mal, und fertig ist der ultimative Soundtrack für den echten Summer Groove. Jede Beachparty, jede Grillerei, jedes noch so große Summer Event könnte so zum Party-Großereignis werden. Mein Beitrag ist jetzt hiermit erfüllt. Jetzt liegt es an euch, das Beste daraus zu machen. Vielleicht ist es auch nur für euch der perfekte Soundhintergrund zum Entspannen bei einem leckeren Summer-Cocktail.

Kurze Unterbrechung, ja, ihr befindet euch jetzt ungefähr in der Mitte der von mir live and handmade zusammengestellten Kollektion lateinamerikanischer und mittelamerikanischer Musiken aus den verschiedenen Genres, die allesamt zum großen Bereich der Latin Music gehören. Ihr seid auf einem ganz wichtigen Radiosender der Region, aber auch international, nämlich auf dem Freien Radio Salzkammergut, und ihr hört das Mixtape, das vom Szenebeobachter Roland Hulzwart für die Sendung Beats for Streets zusammengestellt wurde. Weiter geht's mit flotter Musik und viel Spaß wünscht nach wie vor der Szenebeobachter.

Ich denke mal, es haben sich alle, oder sagen wir halt einfach fast alle, mich begleitet bis zum nahen Ende des noch laufenden Mixtapes mit einem großen Einblick in die Welt der Latin Music mit viel zeitgenössischer Musik aus einem der heiß umkämpftesten Musikmärkte der Welt. Die meisten Publikationen und die meisten Absätze werden im Moment erzielt mit lateinamerikanischer Musik. Ich habe diesen Groove, das muss ich am Schluss noch dazu sagen, also ein wichtiger Hinweis in eigener Sache, der von mir händisch und digital gefertigte Mix geht rein auf mich zurück und erhält, es wurde dezidiert und definitiv garantiert keine KI verwendet, auch nicht seitens der von mir ausgewählten und eingesetzten Musik. Vergesst nicht, als Zusammenfassung der jetzt zu Ende gehenden Playlist euch die schriftliche Playlist anzusehen. Die Quellen, wo man das machen kann, sind ja hinlänglich bekannt. Dort könntet ihr das Ganze auch noch einmal nachhören, wenn das euch als notwendig erscheint. Dort kann man das Ganze auch downloaden und für alle Ewigkeit sozusagen als Hintergrundmusik abspeichern. Wir hören uns wieder, auch wieder in Form einer voraufgezeichneten Sendung im Rahmen der Summer Breeze-Reihe der Sendung Beat for Streets. Da wird es dann sein, das Summer Breeze Volume 4, also Volume 4. Und da wird es geben definitiv chillige Klänge für die Hängematte, sag ich mal. Auch das ist ein nicht ganz unwichtiger Ort während der heißen Sommertage. Ich verabschiede mich von euch mit den üblichen Sprüchen. Der Letzte macht heute das Licht aus. Wer ist ganz eindeutig? Es gibt dann gerne von mir wieder ein Wiederhören am ersten Montag im August. Soll heißen am 3. August 2026. Was es da zu hören gibt, habe ich bereits angedeutet. Und bis dahin noch zwei letzte Sprüche. Bleibt mir also auch im Sommer trotz 30 Grad plus gewogen und

0: Jetzt ist mir glatt noch ein Fehler unterlaufen beim Durchhören der Sendung bei der großen Endkontrolle. Bin ich drauf gekommen, dass die nächste Sendung natürlich nicht am 3. August sein kann, das ist ja heute, sondern sie wird also sein am 17. August. Und genau zu diesem Sendetermin erwartet euch wieder der Szenebeobachter Roland Holzweig.
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Ja, Matthias.

0: Rocco, ich muss mit dir reden.
1: Okay, was ist, mein Schatz?
0: Also, es ist so, ich langweile mich sehr in unserer Beziehung.
1: Was?
0: Ja, ich langweile mich. Ich finde unsere Beziehung, unser Zusammenleben tot langweilig. Ich meine, wir sind nie unter Leuten. Wir sind immer zu Hause. Ich
1: verstehe das nicht. Ich meine, wir haben hier alles. Ich hab eine Werkzeugkammer. Wir wohnen direkt neben der Industrie- und Handelskammer. Du hast hier das Zimmer. Da kannst du Fernsehen.
0: Ich meine, das ist öde. Das ist das Problem. Wir sind jetzt seit 3 Monaten zusammen und es kommt mir vor wie 30 Jahre. Ich glaube, ich würde lieber ein DJ als Mann.
1: Was willst du? Ich meine, warte.
0: DJ.
1: Ich kann dir was Besonderes verraten.
0: 5 Jahre jünger als ich.
1: Warte doch mal. Komm mal kurz zu mir. Setz dich zu mir an den Flügel. Ich spiele dir was vor. Pass auf, ich will dir was Besonderes verraten.
0: Ich schon wieder.
1: Warte doch mal ab. Pass auf. Hör zu und schau auf mein Gesicht.
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